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1: Wir wünschen einen schönen guten Morgen, guten Start in diesen Dienstag. Und er bringt uns heute erstmal ein paar Wolken und auch sonnige Abschnitte. Und dazu dann aber auch einen kräftigen Wind. Am Vormittag gibt es noch ein bisschen Regen. Richtung Nachmittag bleibt es dann weitgehend trocken. Die Temperaturen erreichen Werte um die 20 Grad heute nochmal. Die nächsten Tage wird es deutlich kühler. Schon morgen am Mittwoch kommen wir nur noch auf 17 Grad. Es gibt Wolken und Sonne im Mix, tagsüber trockenes Wetter. Am Abend in der Nacht zieht ein Regengebiet rein. Das beschäftigt uns. Am Donnerstag bei Temperaturen um 13 Grad wird es ein sehr durchwachsener Tag. Mit Sonne, Wolken, Regenschauern und Gewittern und dazu auch einen kräftigen Wind. Ja, und auf Ende der Woche geht es dann noch ein bisschen runter. Auch da 13 Grad in der Spitze. Und am Freitag gibt es den ganzen Tag Regenschauer aus dicken Wolken heraus. Jetzt haben wir es um 5.
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2: Ich bin Doro Hedrich. Greiz hat jetzt den ersten stationären Blitzer. Er wurde an der Schlossbrücke aufgestellt. Diesen Monat sollen noch 3 weitere folgen. An der Zöllenroda, der Plaunschen und der Reichenbacher Straße. Die sollen jeweils beidseitig blitzen. Ausgewählt wurden die Standorte laut Stadt unter anderem wegen naher Schulen und aus Gründen des Lärmschutzes. Sie werden in Kooperation mit Jenoptik aufgestellt. Pro Blitzerfoto zahlt die Stadt eine vereinbarte Pauschale, heißt es auf Facebook. Der Zweckverband ÖPNV Vogtland bestätigt jetzt offiziell die geplante Vergabe des Vogtlandnetzes an die DB Regio. Der Verkehrsvertrag soll von Dezember 2029 bis 2041 gelten. Noch steht der endgültige Zuschlag unter dem Vorbehalt der gesetzlichen Wartefrist nach dem Vergaberecht. Erst danach kann der Vertrag unterzeichnet werden. Schon vergangene Woche war bekannt geworden, dass die zur DB Regio gehörende Erzgebirgsbahn den Zuschlag in der EU-weiten Ausschreibung bekommen hatte. In Treuen machen heute die Waldjugendspiele Halt. 155 Viertklässler haben sich für das Event im Walderlebnisgarten Eich angemeldet.
3: Es wird gerätselt, gesägt und um die Wette gelaufen.

0: Die Kinder testen heute in Aich unter anderem ihr Wissen über Waldtiere, Bäume und Werkzeuge der Forstarbeit. Besonders beliebt ist die Station Zwergenschach, bei der die Kinder ihre Spielfiguren selbst aus Rundholz sägen. Mit dabei sind Grundschüler aus Plauen, Mühlau, Steinberg, Hartmannsdorf und Kirchberg. Organisiert wird das Naturabenteuer vom Forstbezirk Plauen. Romy Blank, Vogtlandradio.
1: Im Vogtland hat die Erdbeersaison begonnen. Geöffnet haben auch bereits die Felder in Schönfels, Rothschau und Teiltitz. Heute zieht auch das Erdbeerfeld bei Auerbach nach. Zunächst aber noch mit wenig roten Früchten. Betreiberin Claudia Funk.
2: Jetzt wird es ja wieder kälter und die Nässe sind kälter. Das bremst ein bisschen aus. Wir hatten beobachtet, dass doch die Sorten relativ schnell jetzt ineinander reif geworden sind. Also die ersten Sorten haben sich Zeit gelassen, die eigentlich schon hätten reif sein können. Die späteren Sorten haben dann gleich ein bisschen nachgezogen. Und jetzt hoffen wir eigentlich, dass es nicht extrem heiß wird, dass einfach die Saison noch ein Stück dauert.
1: Und das waren die Vogtland-Radio-Nachrichten.
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5: 3:05 haben wir es. Hallo, liebe Autofahrer. Schönen guten Morgen. Sie kommen prima voran. Der Verkehr rollt. Wenn Sie was entdeckt haben sollten, Staus, Blitzer oder mehr, dann melden Sie es bitte über die kostenlose 0800 30 30 113. Gerne per WhatsApp. Die Nummer steht auf vogtlandradio.de. Vielen Dank. Wir wünschen eine gute Fahrt.
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5: Und mit Dora Hedrich in den Nachrichten. Schönen Dienstag, guten Start, schönen guten Morgen.

0: 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Widder.
1: Ein angenehmes Erlebnis kann Ihnen heute Leichtigkeit verleihen und Sie durch den Tag tragen. Genießen Sie diese Stimmung.
0: Stier.
1: In Beziehungen könnten Probleme auftauchen, die schon einmal präsent waren. Versuchen Sie eine Klärung, dann kann das Thema endlich dauerhaft verschwinden.
0: Zwillinge.
1: Lassen Sie sich von niemandem vorschreiben, wie Sie Ihr Leben zu gestalten haben und was Sie tun oder nicht tun. Sie haben selbst die Zügel in der Hand.
0: Krebs.
1: Es sind vor allem Gespräche, die Sie inspirieren. Sie werden daraus neue Erkenntnisse gewinnen.
0: Löwe.
1: Eine Entschuldigung, die von Herzen kommt, die können Sie ruhig annehmen. Schließlich kann es jedem einmal passieren, dass er einen Fehler macht oder übers Ziel hinausschießt.
0: Jungfrau.
1: Was wünschen Sie sich von Ihrem Leben und was hindert Sie daran, endlich die richtigen Schritte zu machen? Diese Frage stellt sich Ihnen heute.
0: Waage.
1: Wenn Sie nur Konsequenzen androhen, diese aber nicht umsetzen, werden Ihre Worte bald verpuffen und man wird sie nicht mehr ernst nehmen.
0: Skorpion.
1: Erst einmal abwarten und nichts überstürzen, das raten die Sterne. Sie haben noch genügend Zeit zum Handeln.
0: Schütze.
1: Versuchen Sie heute bewusst, das Gute in den Menschen zu sehen und Sie werden erstaunt sein, welche Freude Sie damit auslösen. Bei sich selbst und bei anderen.
0: Steinbock.
1: Es kommt etwas in Ihnen in Bewegung, das schon lange geschlummert hat. Nur Ihre Angst hindert Sie, noch loszugehen.
0: Wassermann.
1: Nicht immer ist das, was jemand sagt, als Kritik zu verstehen. Manchmal steckt etwas ganz anderes dahinter.
0: Fische.
1: Unter anderen Umständen würden Sie ein bestimmtes Thema gar nicht erst berühren. Da Sie nun aber sensibilisiert sind, nehmen Sie alle Informationen dazu auf.
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1: Jo, wir starten in diesem Dienstag mit einer ziemlich geschlossenen Wolkendecke. Da hängt so ein ziemliches dickes Gewölk über dem Vogtland. Und es kann heute, zumindest am Vormittag, immer noch vereinzelt Regenschauer geben. Die Temperaturen erreichen später dann Spitzenwerte um die 20 Grad. Auch die Sonne blinzelt mal durch Richtung Nachmittag. Wird es etwas freundlicher, da lässt der Regen nach. Und ja, die Sonne kriegt längere Momente des Auftritts. Der Wind wird aber auch noch ein bisschen kräftig zulegen. Das genießen wir heute bitte schön nochmal, denn die nächsten Tage wird es deutlich kühler. Morgen, der Mittwoch, bringt es auf 17 Grad. Es soll weitgehend trocken bleiben tagsüber mit Wolken und Sonne. Richtung Abend sind ein Regenschauer zu erwarten und der Donnerstag, ja, der wird richtig turbulent. Nur noch 13 Grad. Es geht also noch weiter runter. Es wird deutlich kühler und am Donnerstag ist wirklich von allem was dabei. Wolken und Sonne, Schauer, Gewitter und auch ein kräftiger Wind. Jetzt haben wir es 5:30.
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2: Ich bin Doro Hedrich. Greiz hat jetzt den ersten stationären Blitzer. Er wurde an der Schlossbrücke aufgestellt. Diesen Monat sollen noch 3 weitere folgen, und zwar an der Zöllenroda, der Plaunschen und der Reichenbacher Straße. Der Zweckverband ÖPNV Vogtland bestätigt jetzt offiziell die geplante Vergabe des Vogtlandnetzes an die DB Regio. Der Verkehrsvertrag soll von Dezember 29 bis 41 gelten. Im Vogtland hat die Erdbeersaison begonnen. Geöffnet haben bereits die Felder in Schönfels, Rotschau und Teiltitz. Heute zieht auch das Erdbeerfeld bei Auerbach nach. Soweit Vogtlandradio kompakt.
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1: Es ist gleich 5:58. Hallo, liebe Autofahrer, schönen guten Morgen. Sieht gut aus, der Verkehr rollt. Wir haben Störungsmeldungen im Moment nicht vorliegen, aber der erste Blitzer des Tages ist da. Mann, das geht aber zeitig los heute. Und zwar stehen sie am Ortsausgang Trieb in Richtung Falkenstein. Haben wir gerade vor wenigen Augenblicken vom Joachim erfahren. Vielen Dank. Und wenn Sie auch noch was haben, Staus, Blitze oder mehr, bimmeln Sie einfach mal durch. Wir sagen es gerne weiter. Geht über die kostenlose 0800 30 30 113. Gerne per WhatsApp. Die Nummer steht im Netz auf vogtlandradio.de. Vielen Dank. Wir wünschen eine gute Fahrt.
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1: Einen guten Start in den Dienstag wünschen wir. Heute haben wir den 9. Juni und das ist Musik von Culture Beat.

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2: Ja, da ist über die Nacht schon ein ziemlich dickes, fettes, graues Gewölk ins Vogtland reingezogen. Das liegt wie so eine Decke oben drüber. Und bietet heute Morgen erstmal kaum Platz für die Sonne. Es kann hier und da kurze Niederschläge geben. Kurze Regenschauer sind drin. Ja, und je später am Tag, desto größer ist dann noch die Wahrscheinlichkeit, dass die liebe Sonne mal durchblinzelt, vor allen Dingen am Nachmittag. Könnte es gut und gerne sein, aber auch der Wind ist heute kräftig unterwegs und das schiebt uns immer wieder neue Wolken rein. Ja, 20 Grad heute die Temperaturen, nochmal richtig mild, ab morgen wird es deutlich kälter. Morgen, der Mittwoch, bringt es auf 17 Grad. Es soll ein trockener Tag werden mit vielen Wolken und gelegentlichen kurzen sonnigen Abschnitten, bevor es dann am Donnerstag richtig zur Sache geht. Da ist nämlich von allem was dabei. Es gibt Wolken, es gibt Sonne, es gibt Regenschauer, auch Gewitter sind am Nachmittag möglich. Angetrieben wird es Ganze durch einen kräftigen Wind und die Temperaturen am Donnerstag, naja, 13 Grad. So der Kracher ist das nicht. Jetzt aber zum 6.
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3: Ich bin Doro Hedrich. Greiz hat jetzt den ersten stationären Blitzer. Er wurde an der Schlossbrücke aufgestellt. Diesen Monat sollen noch 3 weitere folgen, an der Zollenroda, der Plaunschen und der Reichenbacher Straße. Die Säulen sollen jeweils beidseitig blitzen. Ausgewählt wurden die Standorte laut Stadt unter anderem wegen naher Schulen und aus Gründen des Lärmschutzes. Sie werden in Kooperation mit Jenoptik aufgestellt. Pro Blitzerfoto zahlt die Stadt eine vereinbarte Pauschale, heißt es auf Facebook. Der Zweckverband ÖPNV Vogtland bestätigt jetzt offiziell die geplante Vergabe des Vogtlandnetzes an die DB Regio. Der Verkehrsvertrag soll von Dezember 2029 bis 2041 gelten. Noch steht der endgültige Zuschlag unter Vorbehalt der gesetzlichen Wartefrist nach dem Vergaberecht. Erst danach kann der Vertrag unterzeichnet werden. Schon vergangene Woche war bekannt geworden, dass die zur DB Regio gehörende Erzgebirgsbahn den Zuschlag in der EU-weiten Ausschreibung bekommen hatte. In Treuen machen heute die Waldjugendspiele Halt. 145 Viertklässler haben sich für das Event im Walderlebnisgarten in Aich angemeldet.
4: Es wird gerätselt, gesägt und um die Wette gelaufen. Die Kinder testen heute in Aich unter anderem ihr Wissen über Waldtiere, Bäume und Werkzeuge der Forstarbeit. Besonders beliebt ist die Station Zwergenschach, bei der die Kinder ihre Spielfiguren selbst aus Rundholz sägen. Mit dabei sind Grundschüler aus Plauen, Mühlau, Steinberg, Hartmannsdorf und Kirchberg. Organisiert wird das Naturabenteuer vom Forstbezirk Plauen. Romy Blank, Vogtlandradio.
3: Im Vogtland hat die Erdbeersaison begonnen. Geöffnet haben bereits die Felder in Schönfels, Rothschau und Thaltitz. Heute zieht auch das Erdbeerfeld bei Auerbach nach. Zunächst aber noch mit wenig roten Früchten. Betreiberin Claudia Funk.
5: Jetzt wird es ja wieder kälter und die Nächte sind kälter. Das bremst ein bisschen aus. Wir hatten beobachtet, dass doch die Sorten relativ schnell jetzt ineinander reif geworden sind. Also die ersten Sorten haben sich Zeit gelassen, die eigentlich schon hätten reif sein können.

0: Die späteren Sorten haben dann gleich ein bisschen nachgezogen. Und jetzt hoffen wir eigentlich, dass es nicht extrem heiß wird, dass einfach die Saison noch ein Stück dauert.
1: Und das waren die Vogtland-Radio-Nachrichten.
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3: Schönen guten Morgen, liebe Autofahrer. Wir haben es 6:03. Der Verkehr heute. Störungsmeldung haben wir aktuell nicht vorliegen. Es gibt aber einen Blitzer am Ortsausgang Trieb in Richtung Falkenstein. Ja, und wenn Sie noch was haben, Stausblitzer oder mehr, da bitte melden über die kostenlose 0800 30 30 113. Gerne per WhatsApp. Die Nummer im Netz auf vogtlandradio.de. Vielen Dank, wir wünschen eine gute Fahrt.
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3: Und mit Doro Hedrich in der Nachrichten. Grüß dich, Doro. Hallihallo.
4: Guten Morgen.
3: So, Doro, die ganze Stadt Kreiz ist im Freudentaumel. Endlich haben wir auch wieder stationäre
4: Juhu.
3: Blitzer.
4: Juhu! Yay! Die gute Nachricht am Morgen.
3: Super, die Stadt Nicht. Freut sich ohne Ende. Es kommen schon die ersten Diskussionen auf. Ja, jetzt holen die das Geld rein, um dann wahrscheinlich endlich mal die Straßen in Ordnung zu bringen oder vielleicht auch die Eisbahn wieder zu eröffnen. Aber irgendwie ist das ein komisches Geschäftsmodell. Die Stadt zahlt an die Optik für jedes Foto, was da geschossen wird, irgendeine Pauschale.
4: Wenn Verstoß da ist, dann ja.
3: Ah, so blöd. Na, eigentlich müsste ja der das Geld kriegen, der auf dem Bild drauf ist.
4: Was
3: ja,
4: ist sein schon, Bild, ne? Weißt du?
3: Oder habe ich da jetzt was falsch verstanden? Ich weiß es nicht so genau. Wir müssen uns da nochmal schlau machen. Wünschen schönen Dienstag, schönen guten Morgen.
4: Guten Morgen.

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1: Es ist der 9. Juni 2016. Auf großräumige Sperrungen müssen sich Autofahrer ab heute in Klingenthal und Plauen einrichten. Hier beginnen die Aufbauarbeiten für zwei Großveranstaltungen. In Plauen läuft der Countdown fürs traditionelle Spitzenfest. Deshalb ist die Innenstadt rund um Altmarkt und Theaterplatz so gut wie dicht. In Klingenthal wird wegen des Stadtfestes und der Klingenthaler Wanderung der Bereich um den Markt gesperrt. Zudem werden hier Taxihalteplatz und Bushaltestelle verlegt. In beiden Städten dauern die Sperrungen bis einschließlich Montag. Wilde Verfolgungsjagd in Netzschkau. Bei einer Verkehrskontrolle war ein Autofahrer zunächst getürmt. Während der Fahrt sprang der 32-Jährige dann aus dem Wagen. Das Auto landete samt Beifahrer an einem Zaun. Ein Fährtenhund spürte den Geflüchteten wenig später auf. Wie sich herausstellte, wurde der Mann mit Haftbefehl gesucht. Er hatte keinen Führerschein, zudem war das Auto nicht zugelassen und die Kennzeichen gestohlen. Für den 32-Jährigen endete der Ausflug im Gefängnis. Im Auto selbst fanden die Beamten dann noch vermutliches Diebesgut. Das Theater Plauen-Zwickau erhöht die Eintrittspreise. Mit Beginn der neuen Spielzeit werden die Tickets im Schnitt um 2 Euro teurer. Davon erhofft sich das Schauspielhaus Mehreinnahmen von rund 180.000 Euro pro Jahr. Damit soll Theater für alle bezahlbar bleiben. Und das geschah heute vor genau 10 Jahren

Eine Minute nach 6:45 am Dienstag, hier ist Vogtlandradio. Wir wünschen schönen guten Morgen. Wir gucken mal auf die Straßen. Da sieht's entspannt aus, der Verkehr rollt. Aber wir haben bereits zwei Blitzer zu dieser frühen Morgenstunde. Einmal am Ortsausgang Trieb in Richtung Falkenstein. Der Joachim hat's gemeldet. Und gerade eben noch reingekommen vom Paul. Ein Blitzer in Neundorf in der Lindemannstraße in der 30er-Zone. Da steht der graue Caddy. Ja, dankeschön an die beiden für die Infos. Schnell noch der Blick zum Wetter. Wir haben heute eine ziemlich geschlossene Wolkendecke über dem Vogtland. Dementsprechend auch schon sehr milde Temperaturen zum Start in den Tag. Da wird auch vielerorts nicht mehr allzu viel dazukommen. Am Vormittag gibt es noch ein paar Tropfen Regen. Der Nachmittag bleibt trocken und wird sonnig. Wir

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9: Wenn Sie jetzt aus dem Haus gehen, werden Sie merken, im Vergleich zu den vergangenen, ja, morgens ist heute richtig mild bei uns im schönen Vogtland. Da ist nichts von Kälte zu spüren. Wir haben ja teilweise schon 16 bis 18 Grad am Thermometer. Schuld daran, in Anführungszeichen, positiv gesehen, ist die dicke Wolkendecke, die sich über Nacht reingeschoben hat und die Wärme hält. Ja, kleiner Wermutstropfen, da kommt halt auch nicht mehr allzu viel dazu. So vielleicht auf 20 Grad in der Spitze werden die da wird das Quecksilber im Thermometer noch hochgehen. Das war's dann aber auch schon. Ja, und auch die Wolken bleiben uns erhalten. Am Vormittag gibt's hier und da sogar mal noch ein paar kurze Regenschauer. Der Nachmittag ist weitgehend trocken, kriegt auch ein paar sonnige Momente. Und das Ganze wird heute angeschoben von einem ziemlich kräftigen Wind. Morgen dann am Mittwoch kommen wir noch so auf 17 Grad. Es gibt Wolken, es gibt Sonne, vielleicht hier und da auch mal einen kurzen Regenschauer. Die Wahrscheinlichkeit ist eher gering. Ja, dicke Wolken dann am Nachmittag. Richtung Abend zieht ein Regengebiet rein und der Donnerstag, das wird eine ganz turbulente Angelegenheit. Da gibt es Regenschauer, da gibt es Gewitter, da gibt es Wolken, auch mal ein bisschen Sonne, es wird windig. Und mit Temperaturen so um 15, 16 Grad wird es am Donnerstag auch noch etwas kühler. Jetzt haben wir es eine Minute nach 6:30.
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10: Ich bin Doro Hedrich. Greiz hat jetzt den ersten stationären Blitzer. Er wurde an der Schlossbrücke aufgestellt. Diesen Monat sollen noch drei weitere folgen, an der Zöllenroda, der Plaunschen und der Reichenbacher Straße. Der Zweckverband ÖPNV Vogtland bestätigt jetzt offiziell die geplante Vergabe des Vogtlandnetzes an die DB Regio. Der Verkehrsvertrag soll von Dezember 29 bis 41 gelten. Im Vogtland hat die Erdbeersaison begonnen. Geöffnet haben bereits die Felder in Schönfels, Rothschau und Haltitz. Heute zieht auch das Erdbeerfeld bei Auerbach nach. Soweit Vogtland Radio Kompakt.
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9: Wir haben's 6:58. Hallo, liebe Autofahrer, bitte Vorsicht auf der B92. Adorf in Richtung Oelsnitz ab Rebersreuth bis zum Beginn der Baustelle haben wir im Moment eine Ölspur. Fahren Sie da bitte sehr, sehr vorsichtig. Die Feuerwehr ist unterwegs und wird die Spur dann beseitigen. Kann aber, wie gesagt, noch ein Stück dauern. Deshalb schön vorsichtig fahren, damit da nichts passiert. Und dann haben wir Blitzer ganz konkret am Ortsausgang Trieb in Richtung Falkenstein und in Plauen, in Neundorf, in der Lindemannstraße. Da wird auch geblitzt in der 30er-Zone. Hier steht der graue Caddy. Und dann gerade noch reingekommen am Ortsausgang Bergen in Richtung Falkenstein. Da hat sich die Polizei in Position gebracht und hier wird offenbar mit einem Laser geblitzt. Dankeschön an die Silvia. Haben Sie noch was, Stausblitz oder mehr? Bitte melden Sie es über die kostenlose 0800 30 30 113. Gerne können Sie natürlich auch eine WhatsApp schicken. Die Nummer dazu steht auf vogtlandradio.de. Vielen Dank, wir wünschen eine gute Fahrt.
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9: Ja, dann kommen Sie mal gut rein in den im Moment noch sehr bewölkten Dienstag. Heute haben wir 9. Juni. Gleich die gute Nachricht und das Wettergespräch.

0: 11 Minuten nach 6:30 haben wir's.
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0: Ja, in vielen Innenstädten bei uns hier im schönen Vogtland stehen Läden und Geschäfte leer. Oft sind das trostlose Anblicke, die die Stadtbilder verschandeln. Das kennen wir. Fast jede Stadt hat damit zu kämpfen. Kleiner Lichtblick, den gibt's jetzt in Lengenfeld. Hier ist nämlich in die vor Jahren geschlossene Lambateur-Drogerie im Stadtzentrum Lengenfeld. Erster Tätowierer Patrick Komberg eingezogen. Ein Freund von ihm hat das Haus gekauft. Oh, und die haben beide gemeinsame Sache gemacht und haben gesagt, hey, das leerstehende Ding, da müssen wir was tun. Sie haben in den letzten Wochen fleißig gewerkelt. Viele Freunde haben dabei auch geholfen. Und die zwei haben ganz bewusst auf eine Kombination aus alt und neu gesetzt. So werden zum Beispiel über dem Laden, da hängen zwei so Leuchtreklamen an der Wand, wie sie in den 90er Jahren mal ganz aktuell gewesen sind. Auf diesen Leuchtreklamen, auf diesen Werbeträgern wird für Zeitschriften geworben, die es damals ja in diesen Drogerien halt eben zu kaufen gab. Ne? Und als Kind haben die beiden ja des Öfteren auch in dieser Drogerie mal in solchen Zeitschriften geblättert und sie haben sich entschieden, die bleiben oben dran. Und jetzt sind die sogar daran, sich alte Zeitschriften, Exemplare dieser Titel zu besorgen. Und die liegen dann in dem Tattoo-Studio zum Rumblättern aus. Und auch die alte Ladeneingangstür aus den DDR-Zeiten in dieser charakteristischen Alu-Konstruktion, die bleibt doch das nur am Rande. Wichtig ist, es ist wieder ein Schandfleck weg. Ein leerstehendes Geschäft hat einen neuen Besitzer gefunden, der sich dort eingerichtet hat. Im wahrsten Sinne des Wortes kommt da wieder Leben in die Bude. Schöne Sache für uns heute. Die gute Nachricht am Morgen definitiv. Und wenn Sie auch mal irgendetwas haben, irgendein Ereignis, irgendetwas, wo Sie sagen, das wäre doch mal eine gute Nachricht am Morgen, lassen Sie es uns wissen. Schicken Sie einfach mal eine Mail an gutenachricht@vogtlandradio.de.
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0: Auckland Radio, 6:45 Hamburg. Ist ganz schön was los heute Morgen auf den Straßen. Bitte Vorsicht auf der A4 in Richtung Dresden zwischen Gera-Lömnitz und Ronneburg. Da liegen Reifenteile auf der Fahrbahn und steht ein defekter Lastwagen auf dem Standstreifen. Dann die B92 Adorf in Richtung Oelsnitz ab Rebersreuth bis zur Baustelle. Da ist eine Ölspur. Die Feuerwehr beginnt dort jetzt, die Ölspur von der Fahrbahn zu entfernen. Ja, und Blitzer haben wir auch. Ortsausgang Trieb Richtung Falkenstein mit einer Laserpiste. Danke nochmal an den Christian. In Neuendorf stehen sie auf der Lindemannstraße, hat der Paul gemeldet. Und in Unterpörk gibt es einen Blitzer in Richtung Plauen. Das haben wir unter anderem vom Niklas erfahren. So, und jetzt erfahren wir von der Anja Abelin, wie sich das Wetter entwickelt heute an diesem Dienstag.
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0: Mit unserer Vogtlandradio Wetterexpertin Anja Abelin. Grüß dich, Anja, guten Morgen.
2: Hallo Thomas, moin moin.
0: Anja, als ich heute Morgen aus dem Haus gegangen bin, ich habe fast einen Schock gekriegt, einen Hitzeschock. Hey, das war ja angenehm, so richtig mild, nix mit den kalten Temperaturen der vergangenen Tage. Oh, richtig cool. Wie entwickelten sich das dann heute nach so einem warmen Start in den Tag?
2: Ja eben, wir haben halt viele Wolken drüber gehabt, deswegen ist die Erde nicht ausgekühlt, außerdem kommt die Luft aus Süd-Südwest zu uns. Also deswegen, ja, wir haben 15 bis 18 Grad aktuell. Mhm. Das ist richtig mild, aber viel höher geht's halt auch im Laufe des Tages nicht. Also da gibt's dann nachher in Klingenthal vielleicht die 17 und dann im oberen Vogtland noch die 18 und dann sind's rund um Gera oder Plauen und Zwickau oder auch in Treuen und Hof nur 19 und 20 Grad. Also da ist nicht so ganz viel mehr heute drin. Dabei ziehen jetzt erstmal noch so ein paar Wolken durch, die auch noch am Vormittag ein bisschen Regen mitbringen können. Aber Richtung Nachmittag und bis zum Abend bleibt es dann trocken bei einem Mix aus einigen Wolken, aber auch Sonne dazwischen.
0: Na gut, und 20 Grad ist sogar nicht mal so schlecht. Vor allen Dingen, wenn es so beständig ist, ne? Wenn man den ganzen Tag geht, früh morgens schon los und bleibt dann. Das hat so ein bisschen mediterranes Flair, ne? Von denen kennt man ja das dann auch so. Ja, Mittelmeergegend ja. Und so weiter, ähnlich. Schön, Anja. Jetzt muss man allerdings auch mal der Wahrheit ins Auge gucken, denn ich hoffe, es hat sich was geändert. Aber gestern haben wir uns ja darüber unterhalten, dass es dann morgen ab dem Mittwoch wahrscheinlich auch ein bisschen kälter werden soll, ja? Oder?
2: Ja, also morgen haben wir auch nochmal so 16 bis 20 Grad, die wir in der Spitze erreichen. Okay. Wir haben aber auf alle Fälle mehr Wolken als Sonne. Und ab mittags steigt dann das Risiko für Schauer und Gewitter auch wieder. Also da kann es dann am Nachmittag schon das hier und da mal schütten. Da kann es auch mal blitzen und krachen. Also ein sehr gemischter Tag morgen.
0: Aha. Und der Donnerstag, was bringt denn der dann?
2: Der sieht auch nicht so viel besser aus. Also der bringt auch Schauerwetter, 13 bis 16 Grad dann. Aber nur da geht's tatsächlich dann nochmal runter mit den Temperaturen. Aber es ist so eine Delle und so Richtung Wochenende geht's dann so ganz langsam wieder aufwärts.
0: Ah, nun siehst du, das sind nochmal gute Aussichten. Prima. So. Anja, ich danke dir. In 2 Stunden sind wir wieder da. Bis dann, mach's gut.
2: Bis dann, ciao.

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2: Das sieht heute Morgen ziemlich grau und trüb aus. Schuld daran sind die dicken Wolken, die sich über Nacht ins Vogtland reingeschoben haben. Aber die sind auch die Ursache für die äußerst milden Temperaturen heute zum Start in den Tag. Ja, denn die Wärme, die kann einfach nicht weg, wenn da oben diese Wolkendecke drüber hängt. Im Moment sind wir schon so bei 16 bis 18 Grad vielerorts angekommen. Wird aber auch nicht mehr allzu viel dazukommen. Auf 20 Grad in der Spitze geht's noch hoch. Ja, dazu gibt's Wolken. Am Vormittag auch ein paar Regenschauer Richtung Nachmittag, dann trockenes Wetter und dann blinzelt auch mal die Sonne durch. Morgen am Mittwoch kriegen wir ähnliche Werte. Auch da können wir vielerorts mit etwas Glück nochmal an der 20 Grad Marke herumknabbern. Es gibt Wolken, es gibt wenig Sonne. Morgen sind schon dann in der zweiten Tageshälfte Schauer und Gewitter unterwegs und am Donnerstag, da wird's eher ungemütlich. Da kommen die Temperaturen gerade mal noch auf 14 bis 16 Grad. Und auch am Donnerstag gibt es Wolken, Sonne, einen kräftigen Wind. Dazu aber auch Schauer und Gewitter. Jetzt haben wir es um 7.
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3: Ich bin Doro Hedrich. Nicht die Vogtlandbahn, sondern die DB Regio wird ab 2029 das Schienennetz im Vogtland betreiben. Nach der Vergabe der Leistungen hat sich nun Landrat Thomas Hennig zu Wort gemeldet. Er will den Länderbahnmitarbeitern gute Perspektiven bieten und sich dafür einsetzen, dass deren Interessen bei den kommenden Schritten angemessen berücksichtigt werden. Sie hätten schließlich den Nahverkehr im Vogtland jahrelang geprägt und einen wichtigen Beitrag für die Mobilität geleistet. Er weist aber auch darauf hin, dass es wichtig sei, frühzeitig Planungssicherheit für die kommenden Jahre zu schaffen. Greiz hat jetzt den ersten stationären Blitzer. Er wurde an der Schlossbrücke aufgestellt. Diesen Monat sollen noch drei weitere folgen, und zwar an der Zeulenroda, der Plaunschen und der Reichenbacher Straße. Die Säulen sollen jeweils beidseitig blitzen. Ausgewählt wurden die Standorte laut Stadt unter anderem wegen naher Schulen und aus Gründen des Lärmschutzes. Sie werden in Kooperation mit Jenoptik aufgestellt. Pro Blitzerfoto zahlt die Stadt eine vereinbarte Pauschale, heißt es auf Facebook. In Treuen machen heute die Waldjugendspiele Halt. 155 Viertklässler haben sich für das Event im Walderlebnisgarten Eich angemeldet.
4: Es wird gerätselt, gesägt und um die Wette gelaufen. Die Kinder testen heute in Eich unter anderem ihr Wissen über Waldtiere, Bäume und Werkzeuge der Forstarbeit. Besonders beliebt ist die Station Zwergenschach, bei der die Kinder ihre Spielfiguren selbst aus Rundholz sägen. Mit dabei sind Grundschüler aus Plauen, Mühlau, Steinberg, Hartmannsdorf und Kirchberg. Organisiert wird das Naturabenteuer vom Forst Bezirk Plauen. Romy Blank, Vogtlandradio.
3: Im Vogtland hat die Erdbeersaison begonnen. Geöffnet haben bereits die Felder in Schönfels, Rothschau und Haltitz. Heute zieht auch das Erdbeerfeld bei Auerbach nach, zunächst aber noch mit wenig roten Früchten. Betreiberin Claudia Funk.
5: Jetzt wird es ja wieder kälter und die Nächte sind kälter. Das bremst ein bisschen aus. Wir hatten beobachtet, dass doch die Sorten relativ schnell jetzt ineinander reif geworden sind. Also die ersten Sorten haben sich Zeit gelassen, die eigentlich schon hätten reif sein können. Die späteren Sorten haben dann gleich ein bisschen nachgezogen. Und jetzt hoffen wir eigentlich, dass es nicht extrem heiß wird, dass einfach die Saison noch ein Stück dauert.
3: Und das waren die Vogtlandradio-Nachrichten.
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2: Einen schönen guten Morgen, liebe Autofahrer. Wir haben es 3 Minuten.

0: Minuten. Bitte Vorsicht auf der A4 Richtung Dresden zwischen Gera-Leumnitz und Ronneburg. Da liegen Reifenteile auf der Fahrbahn und steht ein defekter Lastwagen auf dem Standstreifen. Und Probleme gibt es auch auf der B92 Adorf Richtung Oelsnitz ab Rebersreuth. Bis zur Baustelle ist eine Ölspur da. Die Feuerwehr ist im Moment damit beschäftigt, das Öl zu beseitigen. Blitze haben wir aber auch, und das ist eine ganze Menge zu dieser frühen Morgenstunde, genau 3 Stück. Und zwar am Ortsausgang Trieb Richtung Falkenstein, in Neuendorf auf der Lindemannstraße und in Unterpirk in Richtung Plauen. Das war's. Wenn Sie ergänzen können, wenn Sie noch was entdeckt haben, Staus, Blitze oder mehr, bitte melden über die kostenlose 0800 30 30 113. Gerne per WhatsApp. Die Nummer im Netz auf vogtlandradio.de. Vielen Dank, wir wünschen eine gute Fahrt.
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0: Und mit Doro Hedrich in den Nachrichten. Doro, grüß dich. Hallo.
2: Guten Morgen.
0: Doro, wenn Vögel ein Nest bauen, ne, dann suchen die sich ja im Allgemeinen einen Platz, der ziemlich sicher ist.
2: Ja.
0: Dass die da ihre Jungvögel aufziehen können, dass keine Katzen rankommen oder sonst was. Und das hat jetzt ein Rotkehlchen im Ruhrgebiet in Bochum ganz besonders wörtlich genommen. Mhm. Der hat nämlich ihr Nest in einen Polizeistiefel reingebaut.
2: Ja. Was?
0: Die ist irgendwie in eine Polizeistation reingekommen und da standen ein paar Stiefel rum, die die Polizisten halt im Einsatz anziehen, hat ihn erst reingebaut.
2: Okay.
0: Hab ich gedacht, du bist da sicher.
2: Naja, und jetzt?
0: Ja, weiß ich nicht, der Beamte ist wahrscheinlich barfuß im Einsatz oder wie oder was, oder kriegt ein paar neue Stiefel, so großzügig werden sie ja wohl sein, das wird ja wohl noch da sein. Auf jeden Fall, der Vogel bleibt und die haben das weiträumig abgesperrt und haben gesagt, die soll ja mal in Ruhe brüten und wir behalten das im Auge.
2: Süß.
0: Sicherer geht's ja wohl gar nicht. In dem Sinne, schönen Dienstag, schönen guten Morgen.
2: Morgen.

Schönen Dienstag alle miteinander, hier ist Vogtland Radio, wir haben gleich 7:12 und heute haben wir den 9. Juni und ja, da sagen wir herzlichen Glückwunsch an all diejenigen, die heute was zu feiern haben, egal ob ein Jubiläum oder ja, Geburtstag oder irgendein anderer Anlass, lassen Sie es sich richtig gut gehen. Bei den Geburtstagskindern gibt es halt auch einige Promis, die mal eine Flasche aufmachen werden oder ein bisschen anstoßen, ein bisschen feiern werden, höchstwahrscheinlich. Zum Beispiel Johnny Depp, amerikanischer Schauspieler, seine größte Rolle kennen wir ja, Captain Jack in Flucht der Karibik, ist aber schon seit den 1980er Jahren aktiv, hat ganz, ganz viele Filme gedreht, ist auch als Musiker unterwegs und er galt mal lange Zeit in Hollywood als der bestbezahlte Schauspieler. Der konnte ja richtig ordentliche Gagen aufrufen. Heute wird er 63, um ihn ist allerdings in den letzten Jahren ein bisschen ruhig geworden. Dann haben wir einen Fußballer, Miroslav Klose, Nationalspieler und Weltmeister ist er gewesen, wird heute 48 und er hat eine ganz beachtliche Bilanz. Er nahm an mehreren Weltmeisterschaften teil. 2002 war er Vize-Weltmeister mit der deutschen Nationalmannschaft. Bei der WM 2006 beim Sommermärchen wurde er Torschützenkönig und 2014 hat er seine Karriere dann mit dem Weltmeistertitel gekrönt und Tore schießen, das konnte er richtig gut. Mit 71 Toren ist Klose Rekordtorschütze der deutschen Nationalmannschaft und hält mit 16 Treffern auch den WM-Torrekord. Ja, mittlerweile hat er seine aktive Karriere an die Nagel gehangen. Heute ist der Trainer in Nürnberg, feiert auch da seinen 48. Ja, und dann haben wir noch einen aus der singenden Zunft, nämlich Christina Stürmer, österreichische Pop- und Rocksängerin. Ganz, ganz viele Songs hat sie gemacht, wie Engel fliegen einsam, ich lebe immer an euch gedacht und so weiter und so fort. Ja, sie stammt aus Österreich, wohnt auch da. Sie ist aber eigentlich überall zu Hause. Das hat sie auf jeden Fall 2019 mal gesungen. In dem Sinne, Happy Birthday an alle Geburtstagskinder und einen schönen Tag an alle, die heute was zu feiern haben.

Sport ist überall zu Hause und wir sind im schönen Vogtland zu Hause. Und das ist gut so, he? Das ist eigentlich so der schönste Fleck auf dieser Welt. Wir haben es 7:58. Wir gucken schnell auf die Straßen, bitte Vorsicht nach wie vor. A4 Richtung Dresden zwischen Gera-Lömnitz und Ronneburg. Hier liegen Reifenteile auf der Fahrbahn. Es steht ein defekter Lastwagen auf dem Standstreifen. Dann gibt es eine Ölspur auf der B92 Adorf Richtung Ösnitz ab Rebersreuth bis zur Baustelle. Die Feuerwehr ist fort und beseitigt da gerade im Moment. Ja, und dann haben wir noch einige Blitzer, zum Beispiel am Ortsausgang Trieb in Richtung Falkenstein. In Neuendorf, da wird geblitzt auf der Lindemannstraße und auch in Unterpörk haben wir heute Morgen einen Blitzer. Und zwar in Richtung Oberpörk, in Richtung Plauen. Ja, und am Himmel haben wir jede Menge Wolken. Da kann es am Vormittag auch noch ein paar Tropfen Regen geben. Die Temperaturen sind im Moment schon sehr mild. Gehen dann später noch hoch auf maximal 20 Grad. Und später in der zweiten Tageshälfte sehen wir auch mal für einen kurzen Augenblick die Sonne. Schön die Zeit.

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10: Wir starten in diesem Dienstag mit richtig milden Temperaturen. Da haben wir vielerorts schon Werte um die 16, 17, örtlich sogar 18 Grad. 20 Grad wären es heute in der Spitze. So richtig üppig wird es nicht. Dazu haben wir einen sehr stark bewölkten Himmel. Da werden vielleicht im Laufe des Nachmittags mal ein paar kurze Lücken entstehen, wo die Sonne ein bisschen durchblinzelt. Ansonsten gibt es heute aber auch speziell am Vormittag immer wieder kurze Regenschauer. Gucken wir mal auf die nächsten Tage. Morgen am Mittwoch wird es nochmal ähnliche Temperaturen geben, auch so 18, 19 Grad in der Spitze. Dazu Wolken und wenig Sonne, später in der zweiten Tageshälfte Schauer und Gewitter. Und am Donnerstag kriegen wir gerade mal noch 16 Grad. Und da ist richtig was los. Es gibt Schauer und Gewitter den ganzen Tag über. Dazu dicke Wolken und kaum Sonne. Jetzt haben wir es 7:30.
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11: Ich bin Doro Hedrich. Nach der Vergabe des vogtländischen Schienennetzes an die DB Regio hat sich Landrat Thomas Hennig zu Wort gemeldet. Er will den Länderbahnmitarbeitern gute Perspektiven bieten und sich dafür einsetzen, dass deren Interessen bei den kommenden Schritten angemessen berücksichtigt werden. Greiz hat jetzt den ersten stationären Blitzer. Er wurde an der Schlossbrücke aufgestellt. Diesen Monat sollen noch 3 weitere folgen, und zwar an der Zöllenroda, der Plaunschen und der Reichenbacher Straße. Im Vogtland hat die Erdbeersaison begonnen. Geöffnet haben bereits die Felder in Schönfels, Rothschau und Taltitz. Heute zieht auch das Erdbeerfeld in Auerbach nach. Soweit Vogtland Radio kompakt.
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10: Eine Minute nach 7:30 ist es. Schönen guten Morgen hinaus auf die Straßen. Bitte Vorsicht auf der A4 Richtung Dresden zwischen Gera-Leumnitz und Ronneburg. Da liegen Reifenteile auf der Fahrbahn und steht ein defekter Lastwagen auf dem Standstreifen. Blitze gibt's, Ortsausgang Trieb Richtung Falkenstein in Neuendorf in der Lindemannstraße und in Unterpirk in Richtung Plauen. Können Sie ergänzen? Haben Sie noch was entdeckt? Dann ja, einfach mal zum Telefon greifen und mal anklingeln. 0800 30 30 113. Gerne per WhatsApp. Die Nummer dazu steht im Netz auf vogtlandradio.de. Vielen Dank, wir wünschen eine gute Fahrt.
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10: Schönen Dienstag alle miteinander. Heute haben wir 9. Juni und gleich haben wir Neues vom Sport.

0: 10 Minuten nach halb 8 haben wir's.
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0: Doro, sei mir gegrüßt. Hallihallo.
2: Morgen, Lemmy.
0: Es geht los und es geht mit den Grazer Ringern los. Und die waren richtig erfolgreich, denn die sind mit mehreren Medaillen. Weil es sind die Ringer der RSV Rotation Greiz von der Deutschen Meisterschaft im bayerischen Elsenfeld zurückgekehrt. Lukas Kahn beispielsweise holte Silber und damit seinen dritten Vizemeistertitel.
2: Dann gab es noch etliche Bronzemedaillen für Karim Jed Holstein, Ilja Klasner, Niklas Nimtz und Paul Müller. Außerdem hat Franz Richter vom AV Germania Mark Neukirchen seinen 5. deutschen Meistertitel im griechisch-römischen Stil erkämpft. Im Finalduell setzte er sich 2-1 gegen seinen Konkurrenten durch. Die beiden Ex-Mark Neukirchner Anton Viehweg und Marco Stoll, die gewannen ebenfalls Bronze.
0: Der VfB Auerbach hat mit Max Winter den nächsten Neuzugang für die kommende Saison vorgestellt. Der 25-Jährige kommt vom VfC Plauen, wo er seit 2023 im Mittelfeld zu Hause war.
2: Unterdessen hat Simon Schulze seinen Vertrag beim VfC Plauen verlängert. Der Torhüter steht damit auch in der kommenden Saison zwischen dem Pfosten im Vogtlandstadion. Außerdem kehrt Tim Kiesling zurück zum ZFC Meuselwitz. Er war ja vergangene Saison zu Chemie Leipzig gewechselt. In Meuselwitz wird er unter anderem auch seine ersten Schritte als Nachwuchstrainer absolvieren.
0: Der 30. Beach Cup des VSV Fortuna Göltzschtal hat zahlreiche Volleyballer in den Waldpark Grünheide gelockt. Bei den Männern siegten Sascha Singer und Jonas Krug. Sie setzten sich im Finale gegen die VSV-Athleten Jonas Lange und Erik Schamwell durch.
2: Bei den Damen gewannen erneut die Gergeljowa Schwestern. Am Sonntag setzten sich dann auch im Mixed erstmals Julia Weber und Martin Eichler aus Leipzig durch. Damit führen Titelverteidiger Jonas Krug aus Oelsnitz und Melina Gerke vom SV 04 die Vogtland Beach Cup Wertung zunächst an. Weitere Zähler gibt es dann Anfang Juli in Reichenbach.
0: Die Nachwuchssportler des SC Plauen 06 haben jetzt beim Koberbachtal Triathlon überzeugt. Marielle Ulich holte im U16-Wettbewerb wichtige Punkte für das zweitplatzierte Team des Lessing-Gymnasiums.
2: Genau, auf der olympischen Distanz erreichte Dirk Schneider als drittbester Athlet seiner Altersklasse ein weiteres starkes Ergebnis für die Region. Und den Jedermann-Triathlon an der Koberbach gewann Nora Stirne in der Jugend-A-Wertung.
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2: Das werde ich heute an diesem Dienstag. Das ist eher eine graue Angelegenheit. Da hat sich über die Nacht eine ziemlich kompakte Wolkenfront reingeschoben. Und die hat speziell am Vormittag, hier und da auch mal noch ein paar Tropfen Regen mit dabei. Richtung Nachmittag soll es dann weitgehend trocken bleiben. Und dann blinzelt auch mal die Sonne durch. Jo, die Temperaturen sind heute Morgen schon ziemlich mild, da kommt nicht mehr so viel dazu. 20 Grad in der Spitze wird es dann wahrscheinlich am Nachmittag geben. Mehr ist nicht. Auch morgen kommen wir nochmal auf ähnliche Temperaturen. Auch morgen gibt es dicke Wolken und wenig Sonne. Richtung Nachmittag sind Schauer und Gewitter möglich. Und am Donnerstag, da sinken die Temperaturen noch ein bisschen weiter. Da kommen wir vielleicht so auf 15, 16 Grad. Und es wird am Donnerstag sehr abwechslungsreich in der Wetterküche. Es gibt dicke Wolken, auch sonnige Momente. Also zwischendurch, aber vor allen Dingen in Richtung Donnerstagnachmittag stehen auch Schauer und Gewitter auf dem Wetterplan. Jetzt haben wir es um 8.
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3: Ich bin Doro Hedrich. Nicht die Vogtlandbahn, sondern die DB Regio wird ab 2029 das Schienennetz im Vogtland betreiben. Nach der Vergabe der Leistungen hat sich nun Landrat Thomas Hennig zu Wort gemeldet. Er will den Länderbahnmitarbeitern gute Perspektiven bieten und sich dafür einsetzen, dass deren Interessen bei den kommenden Schritten angemessen berücksichtigt werden. Sie hätten schließlich den Nahverkehr im Vogtland jahrelang geprägt und einen wichtigen Beitrag für die Mobilität in unserer Region geleistet. Er weist aber auch darauf hin, dass es wichtig sei, frühzeitig Planungssicherheit für die kommenden Jahre zu schaffen. In Oelsnitz kann die neu gewählte Oberbürgermeisterin Silke Jahn ihr Amt früher aufnehmen als gedacht. Wie die Freie Presse berichtet, hat sie heute ihren ersten Arbeitstag. Geplant sei eine Versammlung der gesamten Rathausbelegschaft. Da alle juristischen Fragen nach der Wahlanfechtung geklärt seien, werde ihr Amtsantritt nicht durch eine weitere Klage hinausgezögert, heißt es. Greiz hat jetzt den ersten stationären Blitzer. Er wurde an der Schlossbrücke aufgestellt. Diesen Monat sollen noch 3 weitere folgen, und zwar an der Zeulenroda, der Plaunschen und der Reichenbacher Straße. Die Säulen sollen jeweils beidseitig blitzen. Ausgewählt wurden die Standorte laut Stadt, unter anderem wegen naher Schulen und aus Gründen des Lärmschutzes. Die Blitzer werden in Kooperation mit Jenoptik aufgestellt. Pro Foto zahlt die Stadt eine vereinbarte Pauschale, heißt es auf Facebook. Im Vogtland hat die Erdbeersaison begonnen. Geöffnet haben bereits die Felder in Schönfels, Rotschau und Haltitz. Heute zieht auch das Erdbeerfeld bei Auerbach nach. Zunächst aber noch mit wenig roten Früchten. Betreiberin Claudia Funk.
4: Jetzt wird es ja wieder kälter und die Nässe sind kälter. Das bremst ein bisschen aus. Wir hatten beobachtet, dass doch die Sorten relativ schnell jetzt ineinander reif geworden sind. Also die ersten Sorten haben sich Zeit gelassen, die eigentlich schon hätten reif sein können. Die späteren Sorten haben dann gleich ein bisschen nachgezogen. Und jetzt hoffen wir eigentlich, dass es nicht extrem heiß wird, dass einfach die Saison noch ein Stück dauert.
3: Und das waren die Vogtland-Radio-Nachrichten.
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2: Schönen guten Morgen, liebe Autofahrer. Wir haben es jetzt ganz genau 3 Minuten nach um 8 und wir haben ruhigen Verkehr heute Morgen auf den Straßen hier bei uns im Vogtland. Da ist nichts los. Es rollt einfach super Sache. Blitzer gibt es aber am Ortsausgang Trieb in Richtung Falkenstein. Da stehen sie mit einer Laserpistole. Dann haben wir einen Blitzer in Neuendorf auf der Lindemannstraße und in Unterpörk in Richtung Plauen. Haben Sie noch was, Stausblitze oder mehr? Bitte mal durchbimmeln, wir sagen es gerne weiter. 0800 30 30 113. Gerne per WhatsApp, die Nummer steht auf vogtlandradio.de. Dankeschön, wir wünschen eine gute Fahrt.
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2: Und mit Doro Hedrich in den Nachrichten. Doro, grüß dich. Hallo.
3: Guten Morgen, Lemmy.
2: Doro, weißt du, was ich heute Nachmittag mache?
3: Was denn?
2: Du wirst es nicht erraten.

0: gehe noch einen Tag aufs Erdbeerfeld.
1: Ach Quatsch.
0: Und hole mir einen dicken, fetten, riesengroßen Korb voll leckerer Erdbeeren.
1: Oh, die sind ja auch immer so lecker vom Feld, ne?
0: Ich kann ja, ich bin schon in Gedanken, bin ich schon dort.
1: Es gibt ja auch so diese Frage, ne? Bist du eher Team Erdbeeren oder Team Himbeeren?
0: Erdbeeren.
1: Ich auch.
0: Aber volles Rohr.
1: Und Team Apfel oder Team Birne?
0: Birne.
1: Echt, da bin ich
0: Apfel? Ja, bin ich bei der Birne.
1: Okay.
0: Da bin ich bei der Birne. Esse auch Äpfel gerne, aber Birne, ja, ist schon so ein bisschen bevorzugt. Ja.
1: Aber wenigstens gleichen wir uns bei der Erdbeere.
0: Heute Nachmittag gehe ich aufs Erdbeerfeld. Frag mich mal bitte, wo ich da hingehe.
1: Wo gehst du hin?
0: Sag ich nicht. Weil das wäre doof. Guck mal, ich komme erst Mittag hier raus. Wenn ich jetzt sage, ich gehe da und da hin, dann gehen viele andere vielleicht schon vorher hin. Und dann ist heute Nachmittag nicht mehr da von den großen Dingern.
1: Was ja die Auswahl, gibt ja einige Felder, ne?
0: Ich muss jetzt ja Schluss machen. Ansonsten, wie gesagt, Wasser im Mund und da geht nichts mehr her. Wir wünschen einen schönen Dienstag, schönen guten Morgen.

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1: Es ist der 9. Juni 2016. Auf großräumige Sperrungen müssen sich Autofahrer ab heute in Klingenthal und Plauen einrichten. Hier beginnen die Aufbauarbeiten für zwei Großveranstaltungen. In Plauen läuft der Countdown fürs traditionelle Spitzenfest. Deshalb ist die Innenstadt rund um Altmarkt und Theaterplatz so gut wie dicht. In Klingenthal wird wegen des Stadtfestes und der Klingenthaler Wanderung der Bereich um den Markt gesperrt. Zudem werden hier Taxihalteplatz und Bushaltestelle verlegt. In beiden Städten dauern die Sperrungen bis einschließlich Montag. Wilde Verfolgungsjagd in Netzschkau. Bei einer Verkehrskontrolle war ein Autofahrer zunächst getürmt. Während der Fahrt sprang der 32-Jährige dann aus dem Wagen. Das Auto landete samt Beifahrer an einem Zaun. Ein Fährtenhund spürte den Geflüchteten wenig später auf. Wie sich herausstellte, wurde der Mann mit Haftbefehl gesucht. Er hatte keinen Führerschein, zudem war das Auto nicht zugelassen und die Kennzeichen gestohlen. Für den 32-Jährigen endete der Ausflug im Gefängnis. Im Auto selbst fanden die Beamten dann noch vermutliches Diebesgut. Das Theater Plauen-Zwickau erhöht die Eintrittspreise. Mit Beginn der neuen Spielzeit werden die Tickets im Schnitt um 2 Euro teurer. Davon erhofft sich das Schauspielhaus Mehreinnahmen von rund 180.000 Euro pro Jahr. Damit soll Theater für alle bezahlbar bleiben. Und das geschah heute vor genau 10 Jahren im

0: 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Widder.
1: Ein angenehmes Erlebnis kann Ihnen heute Leichtigkeit verleihen und Sie durch den Tag tragen. Genießen Sie diese Stimmung.
0: Stier.
1: In Beziehungen könnten Probleme auftauchen, die schon einmal präsent waren. Versuchen Sie eine Klärung, dann kann das Thema endlich dauerhaft verschwinden.
0: Zwillinge.
1: Lassen Sie sich von niemandem vorschreiben, wie Sie Ihr Leben zu gestalten haben und was Sie tun oder nicht tun. Sie haben selbst die Zügel in der Hand.
0: Krebs.
1: Es sind vor allem Gespräche, die Sie inspirieren. Sie werden daraus neue Erkenntnisse gewinnen.
0: Löwe.
1: Eine Entschuldigung, die von Herzen kommt, die können Sie ruhig annehmen. Schließlich kann es jedem einmal passieren, dass er einen Fehler macht oder übers Ziel hinausschießt.
0: Jungfrau.
1: Was wünschen Sie sich von Ihrem Leben und was hindert Sie daran, endlich die richtigen Schritte zu machen? Diese Frage stellt sich Ihnen heute.
0: Waage.
1: Wenn Sie nur Konsequenzen androhen, diese aber nicht umsetzen, werden Ihre Worte bald verpuffen und man wird sie nicht mehr ernst nehmen.
0: Skorpion.
1: Erst einmal abwarten und nichts überstürzen, das raten die Sterne. Sie haben noch genügend Zeit zum Handeln.
0: Schütze.
1: Versuchen Sie heute bewusst, das Gute in den Menschen zu sehen und Sie werden erstaunt sein, welche Freude Sie damit auslösen, bei sich selbst und bei anderen.
0: Steinbock.
1: Es kommt etwas in Ihnen in Bewegung, das schon lange geschlummert hat. Nur Ihre Angst hindert Sie, noch loszugehen.
0: Wassermann.
1: Nicht immer ist das, was jemand sagt, als Kritik zu verstehen. Manchmal steckt etwas ganz anderes dahinter.
0: Fische.
1: Unter anderen Umständen würden Sie ein bestimmtes Thema gar nicht erst berühren. Da Sie nun aber sensibilisiert sind, nehmen Sie alle Informationen dazu auf.

Miteinander Vogtland Radio hier 8:21 Uhr, 9 Minuten nach 9 ist es. 8:30 Uhr, wir gucken mal schnell auf die Straßen und das sieht relativ aufgeräumt aus, abgesehen von einigen Blitzern, die wir zu verkünden haben. Gerade wird aufgebaut auf der Stöckichter Straße in Blau und der graue Caddy ist da in Position. Ja, und dann haben wir Blitzer, Ortsausgang Trieb Richtung Falkenstein in Neuendorf auf der Lindemannstraße. Und es gibt auch noch einen in Unterpirk in Richtung Blau und das ist eine ganze Menge für einen ganz normalen Dienstag. Vor allen Dingen, viele von den Blitzern, der erste heute Morgen kam, glaube ich, schon um kurz nach 6 rein. Aber ging's schon relativ zeitig los und geht auch relativ zur Sache. Ja, zur Sache geht's auch am Himmel über dem Vogtland. Da haben sich nämlich über Nacht viele, viele Wolken reingeschoben. Und da könnte es am Vormittag bis um die Mittagszeit herum auch mal noch ein bisschen Regen geben. Später Richtung Nachmittag bleibt es dann trocken. Das Ganze heute bei Temperatur um die 20 Grad. Und hier ist Elton John und George Michael.

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6: Sieht schon beeindruckend aus, dieses dicke, große Gewölk, was sich da über Vogtland breit gemacht hat. Wie so eine große Decke liegt das oben drüber. Hat schon so ein paar kleinere Lücken. Und die werden vor allen Dingen dann am Nachmittag auch etwas größer, sodass die Sonne mal ein bisschen durchblinzeln kann. Bis es soweit ist, müssen wir uns aber örtlich auch noch auf kurze Regenschauer einstellen und die Temperaturen, die legen nicht mehr allzu viel zu. Es ist ja heute Morgen schon sehr, sehr mild. Wir kommen maximal auf 20 Grad. Ähnliche Werte kriegen wir dann morgen. Auch da sind Wolken am Start. Es wird wenig Sonnenschein geben. Später Richtung Nachmittag dann Schauer und auch örtlich Gewitter. Und am Donnerstag wird es deutlich kühler. Da kommen wir auf 16 Grad maximal noch so in der Spitze. Und es gibt Regenschauer, es gibt Gewitter am Donnerstag. Das Ganze aus dicken Wolken heraus. Und ein bisschen blinzelt die Sonne aber auch mit durch. 8.31 Uhr, eine Minute nach 8:30.
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7: Ich bin Doro Hedrich. Nach der Vergabe des vogtländischen Schienennetzes an die DB Regio hat sich Landrat Thomas Hennig zu Wort gemeldet. Er will den Länderbahnmitarbeitern gute Perspektiven bieten und sich dafür einsetzen, dass deren Interessen bei den kommenden Schritten angemessen berücksichtigt werden. In Oelsnitz kann die neu gewählte Oberbürgermeisterin Silke Jahn ihr Amt früher aufnehmen als gedacht. Wie die Freie Presse berichtet, hat sie heute ihren ersten Arbeitstag. Und Greiz hat jetzt den ersten stationären Blitzer. Er wurde an der Schlossbrücke aufgestellt. Diesen Monat sollen noch 3 weitere folgen, und zwar an der Zollenroda, der Plauenschen und der Reichenbacher Straße. Soweit Vogtland Radio Kompakt.
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6: Schönen guten Morgen hinaus auf die Straßen. Wir haben es gleich 8:40. Der Verkehr rollt. Störungsmeldungen liegen nicht vor, aber es wird geblitzt. Und zwar am Ortsausgang Trieb Richtung Falkenstein mit einer Laserpistole. Dann in Neundorf auf der Lindemannstraße in Unterpörk Richtung Plauen. Und noch einer gerade reingekommen, gemeldet worden vom Ronny. In Rodewisch auf der Kohlenstraße in der 30er-Zone. Auch hier ist eine Laserpistole im Einsatz. Das war's von uns. Wenn Sie noch was entdeckt haben, dann greifen Sie mal zum Telefon, rufen Sie mal an, wir sagen es weiter. 0800 30 30 113. Gerne können Sie auch eine WhatsApp schicken. Die Nummer dazu steht auf vogtlandradio.de. Vielen Dank, wir wünschen gute Fahrt.
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6: Gleich mit der guten Nachricht am Morgen und dem Wettergespräch mit Anja Abolin und das alles zum Start. In den Dienstag, heute haben wir 9. Juni. Schönen guten Morgen, Vogtland.

0: haben 8:50.
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0: Ja, in vielen Innenstädten hier bei uns im Vogtland stehen Läden leer. Und das ist ja vielerorts so ein richtig trostloser Anblick, der auch die Stadtbilder so ein bisschen verschandelt. Viele Städte haben damit Probleme. In Lengenfeld hingegen ist jetzt einer dieser Schandflecke verschwunden. Denn in die vor Jahren geschlossene Lampateur-Drogerie im Stadtzentrum ist jetzt Lengenfelds erster Tätowierer Patrick Komberg eingezogen. Das Haus hat ein Freund von ihm gekauft, darunter auch in der zweiten Etage. Ja, und die beiden haben diesen Laden wieder zu neuem Leben erweckt. Es ist da in den vergangenen Wochen viel gemacht worden. Da haben auch ganz viele Freunde mitgeholfen. Und die haben aber wirklich ganz bewusst gesagt, hey, wir wollen so ein bisschen die Kombination hinkriegen zwischen Altem, was in dem Laden vorhanden ist, und auch Modernem. Und dazu gehört unter anderem auch, dass zwei ganz prägnante Werbeanlagen über der Tür des Ladens sind. So Leuchtkästen, so Leuchtreklamen, diese Werbeanlagen, die da schon seit Jahrzehnten an der Hausfront hängen, dass die erhalten bleiben. In diesen Leuchtreklamen wird auf bestimmte Zeitschriften hingewiesen und geworben. Zeitschriften, die es früher mal gab, Bild der Frau, Funkuhr, die hört zu und so weiter und so fort. Und die beiden Freunde haben sich auch zur Aufgabe gemacht, sie sind dran, sich diese alten Zeitschriften Exemplare zu besorgen, und die liegen dann in dem Studio zum Rumplättern aus. Das finde ich mal eine coole Geschichte. Auch diese alte Tür aus diesem Alurahmenprofil, wie wir es aus DDR-Zeiten kennen, die bleibt definitiv drin. Aber das ist erstmal alles nur Beiwerk. Fakt ist, in Lengenfeld gibt es einen Schandfleck, einen leerstehenden Laden weniger. Junge Leute haben die alte Drogerie übernommen, und da kommt jetzt wieder richtig Leben in die Bude. Und das ist doch richtig klasse. Tja, und wenn Sie auch mal eine gute Nachricht haben oder irgendein Ereignis haben, irgendetwas, wo Sie sagen, das könnte die gute Nachricht des Tages werden, dann lassen Sie es uns einfach mal wissen. Schicken Sie meine Mail an gutenachricht@vogtlandradio.de.
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0: Zack, wir haben es 9:15. Wir gucken auch mal schnell auf die Straßen. Der Verkehr heute, wo Blitze gibt es auf der A4 Richtung Eisenach, direkt am Hermsdorfer Kreuz. In Rodewisch auf der Kohlenstraße in der 30er-Zone mit einer Laserpistole. Und in Plauen auf der Liebknechtstraße, da steht der graue Caddy. Dankeschön an die Madeleine und den Matthias für die Info. Und jetzt gucken wir mal zum Wetter.
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0: Mit unserer Vogtlandradio-Wetterexpertin Anja Abelin. Hallo Anja, grüß dich.
2: Moin moin Thomas, hallöchen.
0: Also Anja, die Wolken da draußen am Himmel, ne, die sehen schon irgendwo gewaltig aus. Gewaltig schon so ein bisschen, ja, riesengroße Dinger, die da unterwegs sind, hier dieses graue Gewölk. Und große Wolken, bedeutet das auch, dass da große Mengen Regen drin hängen oder was? Oder wie?
2: Da hängen natürlich Regen drin, aber ja, ein bisschen was haben wir ja auch schon gehabt. Und bis, ich sag mal so 10, 11 Uhr ziehen auch nochmal ein paar Regenwolken durch. Aber danach ist das Ganze dann tatsächlich durch. Dann lockern die Wolken teilweise auf und bis abends bleibt es dann trocken. Das Gros, was dann auch an Schauern und Gewittern kommt, zieht im Wesentlichen an uns vorbei.
0: Ja. Wunderbar, also ideale Gelegenheit, du hast ja mitbekommen, ne? Kurz nach 8 heute habe ich ja schon bekannt gegeben, dass ich heute noch aufs Erdbeerfeld gehe, kann das heute Nachmittag trocken passieren.
2: Temperaturen sind dann angenehm, ne? Also du hast dann gut, je nachdem, wo du hingehst, du wirst nicht oben im rund um den Aschberg unterwegs sein, da sind 17 Grad, aber weiter unten sind es dann doch 18 bis 20 Grad, also so in Schleiz oder Weide, auch in Greiz und Au und Trauen, aber ja, das sind Temperaturen, da kann man das echt ganz gut machen, ja.
0: Und wo ich hingehe, verrate ich ja nicht. Hast du ja auch mitgekriegt, ne?
2: Nee, das habe ich schon gehört. Das ist schön für dich.
0: Das behalte ich mal ganz schön für mich. Nicht, dass andere schneller sind und dann die großen, dicken Dinger wechseln, wenn ich da heute Nachmittag aufschlage.
2: Ja, nee.
0: Da ist man mal ganz, so mal ganz friedlich. Gut, also heute ideales Erdbeerpflückwetter und auch für andere Dinge noch sehr gut geeignet. Anja, was bringt uns dann der Mittwoch?
2: Ja, morgen geht es dann auf alle Fälle mit mehr Wolken als Sonne weiter. Ab mittags steigt dann das Risiko für Schauer und Gewitter an. Und das hält dann auch wirklich bis in den Abend hinein. Das Ganze morgen bei 16 bis 20 Grad. Also nochmal ähnlich wie heute von den Temperaturen her.
0: Von den Temperaturen her, aber vom Wetter her ist ein bisschen mehr unterwegs. Ein Abwechslung.
2: Ein bisschen,
0: ja. Prima. Gucken wir mal schnell in Richtung Donnerstag, Anja.
2: Ja, der Donnerstag bringt dann Schauerwetter, den ganzen Tag über 13 bis 16 Grad nur, also da ist es ein bisschen kühler, so der Tiefpunkt der Woche, danach geht es dann peu à peu wieder bergauf.
0: Ja, kennen wir. Wir haben uns ja schon mal drüber unterhalten, an diesem Wochenende ist in Greiz Park und Schlossfest.
2: Genau.
0: Und das ist eigentlich Tradition, dass die Tage zuvor eigentlich das Wetter ein bisschen durchgehangen hat, aber das Wochenende war dann meistens ganz nett.
2: Ja, es ist so. Das wird auch jetzt wieder so sein.
0: Gesetz der Serie wird wahrscheinlich auch wieder so. Prima, Anja, wir treffen uns morgen früh wieder und dann gucken wir nochmal genauer drauf.
2: Das machen wir, genau.
0: In dem Sinne wünsche dir was. Schönen Tag, bis morgen.

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0: dem Vogtland hängt. Es wird am Vormittag hier und da noch ein paar Tropfen Regen geben. Später Richtung Nachmittag beruhigt sich die Lage dann und da bleibt es weitgehend trocken. Und mit ein bisschen Glück blinzelt dann auch mal die Sonne durch. Wir kriegen heute Temperaturen um die 20 Grad und vielerorts haben wir das eigentlich auch schon fast erreicht. Da kommt nicht mehr so viel dazu. Dann gucken wir mal auf die nächsten Tage. Morgen 16, 18, 19 Grad betragen da die Höchsttemperaturen. Auch morgen ist ein bisschen von allem was dabei. Es wird Wolken geben, es wird Sonne geben, Richtung Nachmittag Schauer und auch Gewitter. Und am Donnerstag haben wir dann den ganzen Tag über so einen richtigen Mix aus Wolken, Sonne, Schauern und Gewitter und das Ganze bei etwas kühleren Temperaturen. Der Donnerstag bringt es gerade mal noch so auf Verdes um die 16, vielleicht auch 17 Grad. Es ist um 9.
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2: Ich bin Doro Hedrich. In Plauen wird derzeit der neue Rotlicht- und Tempoblitzer an der Böhlerstraße aufgebaut. Das teilte die Stadtverwaltung mit. Heute sollen die Arbeiten abgeschlossen werden.
3: Danach muss die Anlage noch geeicht und technisch abgenommen werden. Erst dann wird sie aktiviert. An drei anderen neuen Standorten läuft die Geschwindigkeitsüberwachung bereits seit Ende April. Die Rotlichtüberwachung muss an allen Standorten noch eingerichtet werden. Darüber wird die Stadt gesondert informieren. Ricardo Schuldner-Wodny, Vogtlandradio.
2: Nicht die Vogtlandbahn, sondern die DB Regio wird ab 2029 das Schienennetz im Vogtland betreiben. Nach der Vergabe der Leistungen hat sich nun Landrat Thomas Hennig zu Wort gemeldet. Er will den Länderbahnmitarbeitern gute Perspektiven bieten und sich dafür einsetzen, dass deren Interessen bei den kommenden Schritten angemessen berücksichtigt werden. Sie hätten schließlich den Nahverkehr im Vogtland jahrelang geprägt und einen wichtigen Beitrag für die Mobilität in unserer Region geleistet. Er weist aber auch darauf hin, dass es wichtig sei, frühzeitig Planungssicherheit für die kommenden Jahre zu schaffen. In Oelsnitz kann die neu gewählte Oberbürgermeisterin Silke Jahn ihr Amt früher aufnehmen als gedacht. Wie die Freie Presse berichtet, hat sie heute ihren ersten Arbeitstag. Geplant sei eine Versammlung der gesamten Rathausbelegschaft. Da alle juristischen Fragen nach der Wahlanfechtung geklärt seien, werde ihr Amtsantritt nicht durch eine weitere Klage hinausgezögert, heißt es. Der 30. Beach Cup des VSV Fortuna Gölschtal hat am Wochenende zahlreiche Volleyballer in den Waldpark Grünheide gelockt. Bei den Männern siegten Sascha Singer und Jonas Krug, bei den Damen waren es erneut die Gergeljova-Schwestern. Und am Sonntag setzten sich im Mix erstmals Julia Weber und Martin Eichler aus Leipzig durch. Weitere Punkte in der Vogtland-Serie gibt's Anfang Juli beim Turnier in Reichenbach. Das waren die Vogtland-Radio-Nachrichten.
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0: Gleich 3 Minuten nach um 9. Hallo, liebe Autofahrer. Wir wünschen einen schönen guten Morgen. Ja, der Blick auf die Straßen, der sieht gut aus. Störungsmeldung haben wir nämlich nicht, der heute Verkehr. Aber was heute ganz verrückt ist, wir haben Blitzer ohne Ende. Da geht's richtig zur Sache. Geht los auf der A4 Richtung Eisenach, direkt am Herrn. Amstorfer Kreuz stehen sie da. Dann auf der B93 zwischen Zwickau und Grossen. Auf der B92 am Ortsausgang Plauen Richtung Oelsnitz, Höhe Findeisenstraße. Hier mit einer Laserpistole. Dankeschön an die Silvia. Dann haben wir Blitzer auf der B173 in Zwickau auf der äußeren Dresdner Straße stadteinwärts. Außerdem in Gera auf der Plauenschen Straße. Dann noch einen in Plauen auf der Liebknechtstraße. Die Madeleine und der Matthias haben das gemeldet und auch die Steffi hat es entdeckt. Und noch einen Blitzer gibt es in Rodewisch auf der Kohlenstraße in der 30er-Zone. Auch hier ist eine Laserpistole im Einsatz. Das war's. Wenn Sie noch was haben, wenn Sie ergänzen können, Staus, Blitzer oder mehr, bimmeln Sie einfach mal durch. Bitte schön über die kostenlose 0800 30 30 113. Gerne per WhatsApp, die Nummer im Netz auf vogtlandradio.de. Vielen Dank, wir wünschen gute Fahrt.
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0: Und mit Doro Hedrich in den Nachrichten. Doro, grüß dich. Hallihallo.
2: Guten Morgen, Lemmy.
0: So, Doro, du kennst doch das ewige Beispiel oder das ewige Elend mit der Baustelle da in Stuttgart, wo die den Bahnhof da in die Erde rein verbuddeln.
2: Oh, ja.
0: Stuttgart 21. Ja. Hieß das Projekt bisher, heißt es vielleicht auch noch. Man denkt aber drüber nach, das in Stuttgart 31 umzuwandeln. Ja. Weil jetzt steht fest, neue Eröffnung wird wahrscheinlich erst 2031 werden.
2: Ende 2031.
0: Ey, 10 Jahre Verzögerung, weißt du, da kommt es auf ein paar Monate dann letztendlich auch nicht mehr ein. Ey, da fällt ja nichts mehr ein.
2: Ja, nicht.
0: Das ist Deutschland live, das ist das blanke Elend. Und vor allen Dingen grobe, wie haben Sie geschrieben?

0: Versäumnisse der Bahn wären daran schuld. Braucht kein Mensch so ein Ding und ja, egal.
1: Am Ende wird es 2041.
0: Ja, vielleicht, ja. Ja. Und irgendwann in meinem Alter überlege ich schon, ob ich es noch erleben werde. Schönen Dienstag, schönen guten Morgen. Okay.

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1: 11 Minuten nach 9 haben wir es. Hier ist das Vogtland Radio am Dienstag. Ja, genau 2 Tage dauert es noch. Zweimal werden wir noch wach. Heisa, dann ist WM-Starttag. Oder wie nennt man das ja so in dem Slang? Ja, die Fußballfans im Vogtland, die werden diesem Tag schon entgegenfiebern. Gibt wahrscheinlich auch einige, die sagen, oh mein Gott, ich bin froh, wenn die 4 Wochen rum sind, wenn wir wieder Normalität einkehrt. Aber WM ist alle 4 Jahre. Und ja, das ist schon irgendwo so ein kleines bisschen ein Höhepunkt. Wird es natürlich auch bei uns im Programm sein. Ja, die Mannschaft mittlerweile, das DFB-Team, ist in ihrem Teamhotel angekommen. Und das ist ja so ein großer Kasten, das sieht so ein bisschen aus wie die Schule von Harry Potter. Und ich habe da schon einige Kommentare gehört, wo dann letztendlich gesagt worden ist, hoffentlich inspiriert das den Nagelsmann, dass er richtig zaubern kann und dass er richtig eine tolle Mannschaft da auf den Rasen stellt. Im ersten Training gestern ist auch Manuel Neuer wieder gesichtet worden. Den hatte man ja wegen einer Verletzung noch ein bisschen geschont. Sie kennen aber auch das ganze Hickhack. Kurz vor der Abreise in die WM ist er ja noch nachnominiert worden und Nagelsmann hat gesagt, den nehme ich noch mit, obwohl Manuel Neuer nach der letzten Europameisterschaft ja eigentlich seine internationale Karriere und damit auch die Internationalmannschaft schon so ein bisschen an den Nagel gehangen hat. Also da sickert jetzt jeden Tag so ein bisschen was Neues durch. Das ist alles so ein bisschen die Vorfreude auf das Fußball-Highlight in diesem Jahr, auf die kommenden 4 Wochen. Donnerstag geht's los, wird natürlich auch bei uns hier im Programm von Vogtland Radio einen großen Stellenwert haben. Wir haben ein Gewinnspiel, wir werden täglich über die Spiele berichten. Und eins kann ich auch schon sagen, unser kleiner süßer Studiohund, der Hector, ne? Der kriegt in diesem ganzen WM-Gewusel auch seine ganz spezielle Rolle. Da haben wir uns schon was ausgedacht. Lassen Sie sich mal überraschen.

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1: Walk on the Wild Side. Walk on the Wild Side ist ein Song von Lou Reed aus einem 1972 veröffentlichten zweiten Soloalbum Transformer. Es wurde übrigens von David Bowie produziert. Der Song erzählt von fünf New Yorker Transvestiten aus dem Umkreis von Andy Warhols Factory. Ausgangspunkt für den Song war Nelson Algrens Roman A Walk on the Wild Side, deutscher Titel Wildnis des Lebens, von 1956. Lou Reed schlug die Bitte, daraus ein Musical zu machen, zunächst ab. Immerhin schrieb er dann doch einen Song, in dem er, als das große Projekt abgesagt wurde, die Romanfiguren durch Personen ersetzte, die er eben aus Andy Warhols Factory kannte. Dabei widmet sich jede der fünf Strophen je einem Protagonisten der sogenannten Warhol Superstars. Es geht um New Yorker Transvestiten der 1960er und frühen 1970er Jahre. Holly Woodlawn, Candy Darling, Joe D'Alessandro, Jackie Curtis und Joe Campbell. Trotz des teils anstößigen Textes wurde und wird der Song häufig im Radio gespielt. In den Vereinigten Staaten veröffentlichte man eine bearbeitete, bereinigte Version des Songs. Auch existieren so einige Coverversionen. Von Robbie Williams bis zur baden-württembergischen Band Herr Stumpfes Zieh- und Zupfkapelle, die eine Parodie mit dem Titel Hund weg machte.

0: Die ganze Zeit schon.
1: Das ist wirklich parodistisch. Doch zurück zum Original. Auf der Liste der 500 besten Songs aller Zeiten, die 2004 vom amerikanischen Rolling Stone Magazin veröffentlicht wurde, wird Walk on the Wild Side auf Platz 223 geführt.

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9: Ja, diese Wolkenmasse über dem Vogtland ist immer noch ziemlich geschlossen. Da ist kaum eine Lücke für die liebe Sonne. Und es gibt bis um die Mittagszeit, bis in den frühen Nachmittag hinein, vereinzelt auch noch kurze Regenschauer. Dann soll es weitgehend trocken bleiben. Ja, später in Richtung Nachmittag haben wir auch gute Chancen, dass die Sonne mal durchblinzelt. Die Temperaturen gehen hoch auf 20 Grad, vielerorts sind wir da schon ganz nahe dran. Morgen dann am Mittwoch, da kommen wir so auf 18, 19, vielleicht auch 20 Grad in der Spitze. Auch morgen gibt es viele, viele Wolken und wenig Sonnenschein. Richtung Nachmittag besteht sogar die Gefahr, dass kräftige Regenschauer runterkommen und sich auch Gewitter entwickeln. Und am Donnerstag wird es dann turbulent, da ist nämlich schon von Tagesbeginn an ja ein bisschen Ungemach angesagt. Es gibt Wolken, Sonne, Schauer, Gewitter, alles bunt durcheinander. Angetrieben wird von dem ziemlich kräftigen Wind. Und der Donnerstag bringt es auch maximal noch auf 16 Grad. Gleich eine Minute nach 9:30.
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10: Ich bin Doro Hedrich. In Plauen wird derzeit der neue Rotlicht- und Tempoblitzer an der Böhlerstraße aufgebaut. Heute sollen die Arbeiten abgeschlossen werden. Danach muss die Anlage noch geeicht und technisch abgenommen werden. Erst dann wird sie aktiviert. Nach der Vergabe des vogtländischen Schienennetzes an die DB Regio hat sich Landrat Thomas Hennig zu Wort gemeldet. Er will den Länderbahnmitarbeitern gute Perspektiven bieten und sich dafür einsetzen, dass deren Interessen bei den kommenden Schritten angemessen berücksichtigt werden. In Oelsnitz kann die neu gewählte Oberbürgermeisterin Silke Jahn ihr Amt früher aufnehmen als gedacht. Wie die Freie Presse berichtet, hat sie heute ihren ersten Arbeitstag. Soweit Vogtlandradio kompakt.
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9: 9:50 haben wir's. Hallo, liebe Autofahrer, der Blick auf die Straßen sieht entspannt aus, was die Verkehrslage angeht. Störungsmeldungen haben wir nämlich im Moment nicht vorliegen, aber ohne Ende Blitzer. Auf der A4 Richtung Eisenach am Hermsdorfer Kreuz. Auf der B92 am Ortsausgang Plauen. in Richtung Oelsnitz auf Höhe der Findeisenstraße. Auf der B93 zwischen Zwickau und Grossen. Dann auf der B173 in Zwickau auf der äußeren Dresdner Straße stadteinwärts. Blitzer auch in Gera auf der Plaunischen Straße. In Plauen auf der Liebknechtstraße und in Rodewisch auf der Kohlenstraße in der 30er-Zone mit einer Laserpistole. Das ist eine ganze Menge. Für den Fall, dass Sie noch ergänzen können, dass Sie noch was entdeckt haben, dann tun Sie es einfach, bimmeln Sie mal durch, kostenlos 0800 30 30 113, gerne per WhatsApp. Die Nummer steht auf vogtlandradio.de. Vielen Dank, wir wünschen eine gute Fahrt.
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9: Ab Dienstag am 9. Juni. Schönen guten Morgen, Vogtland. Gleich gibt es bei uns nochmal den Sport. Ja, und zuvor, wenn Sie Lust haben auf eine kleine Runde Spaziergang durch den Park, warum denn nicht? Das Wetter legt ja dazu ein. Ist heute nicht ganz so warm. Ne? Musikalisch schicken wir Ihnen den mit dazu. Next Tricker Walk.

Da sind wir nochmal mit einer ganz schnellen Verkehrsmeldung gerade eben reingekommen. Bitte äußerste Vorsicht auf der A9 in Richtung Nürnberg. Die Autobahn ist zwischen Schleiz und Lobenstein im Moment wegen eines brennenden LKWs gesperrt. Hier staut sich bereits der Verkehr. Noch einmal die Info, betrifft die A9 Richtung Nürnberg. Die Autobahn ist zwischen Schleiz und Bad Lobenstein wegen eines brennenden LKWs derzeit komplett gesperrt. Hier staut sich bereits

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1: Doro sei mir gegrüßt, hallihallo.
2: Morgen, Lemmy.
1: Es geht los und es geht mit den Grazer Ringern los. Und die waren richtig erfolgreich, denn die sind mit mehreren Medaillen, weil es sind die Ringer der RSV Rotation Greiz von der Deutschen Meisterschaft im bayerischen Elsenfeld zurückgekehrt. Lukas Kahn beispielsweise holte Silber und damit seinen dritten Vizemeistertitel.
2: Dann gab es noch etliche Bronzemedaillen für Karim Jed Holstein, Ilja Klasner, Niklas Nimtz und Paul Müller. Außerdem hat Franz Richter vom AV Germania Mark Neukirchen seinen 5. deutschen Meistertitel im griechisch-römischen Stil erkämpft. Im Finalduell setzte er sich 2-1 gegen seinen Konkurrenten durch. Die beiden Ex-Mark Neukirchner Anton Viehweg und Marco Stoll, die gewannen ebenfalls Bronze.
1: Der VfB Auerbach hat mit Max Winter den nächsten Neuzugang für die kommende Saison vorgestellt. Der 25-Jährige kommt vom VfC Plauen, wo er seit 2023 im Mittelfeld zu Hause war.
2: Unterdessen hat Simon Schulze seinen Vertrag beim VfC Plauen verlängert. Der Torhüter steht damit auch in der kommenden Saison zwischen dem Pfosten im Vogtlandstadion. Außerdem kehrt Tim Kiesling zurück zum ZFC Meuselwitz. Er war ja vergangene Saison zu Chemie Leipzig gewechselt. In Meuselwitz wird er unter anderem auch seine ersten Schritte als Nachwuchstrainer absolvieren.
1: Der 30. Beach Cup des VSV Fortuna Gölzstal hat zahlreiche Volleyballer in den Waldpark Grünheide gelockt. Bei den Männern siegten Sascha Singer und Jonas Krug. Sie setzten sich im Finale gegen die VSV-Athleten Jonas Lange und Erik Schamwell durch.
2: Bei den Damen gewannen erneut die Gergeljova-Schwestern. Am Sonntag setzten sich dann auch im Mixed erstmals Julia Weber und Martin Eichler aus Leipzig durch. Damit führen Titelverteidiger Jonas Krug aus Oelsnitz und Melina Gerke vom SV 04 die Vogtland Beach Cup Wertung zunächst an. Weitere Zähler gibt es dann Anfang Juli in Reichenbach.
1: Die Nachwuchssportler des SC Plau 06 haben jetzt beim Koberbachtal Triathlon überzeugt. Marielle Ulich holte im U16-Wettbewerb wichtige Punkte für das zweitplatzierte Team des Lessing-Gymnasiums.
2: Genau, auf der olympischen Distanz erreichte Dirk Schneider als drittbester Athlet seiner Altersklasse ein weiteres starkes Ergebnis für die Region und den Jedermann-Triathlon an der Koberbach gewann Nora Stirne in der Jugend-A-Wertung.
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2: Eigentlich ist es noch ziemlich dunkel bei uns hier im Vogtland. Schuld daran sind einfach die vielen dicken grauen Wolken, die da am Himmel hängen und die im Moment vielerorts auch ein paar Tropfen Regen fallen lassen. Das kann doch gut noch so ein, zwei Stunden weitergehen. Ab dem frühen Nachmittag ist es dann aber eigentlich durch. Der Rest des Tages bleibt trocken und mit viel Glück blinzelt am Nachmittag dann auch mal die Sonne durch. Da wird der Wind ein paar Lücken reinpusten ins Gewölk und die Sonne hat da ein bisschen Platz. Temperaturen 20 Grad.

0: Regenschauer gibt, auch mal ein bisschen lang anhalten. Dort, da kann auch mal ein Gewitter mit dabei sein. Ja, und der Donnerstag, da bringt es noch auf 15, vielleicht auch 16 Grad. Und da gibt es Wolkensonne, Regenschauer und Gewitter und auch einen kräftigen Wind. Da ist wirklich von allem was dabei. Jetzt haben wir es um 10.
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2: Ich bin Doro Hedrich. In Plauen wird derzeit der neue Rotlicht- und Tempoblitzer an der Böhlerstraße aufgebaut. Das teilte die Stadtverwaltung mit. Heute sollen die Arbeiten abgeschlossen werden.
3: Danach muss die Anlage noch geeicht und technisch abgenommen werden. Erst dann wird sie aktiviert. An drei anderen neuen Standorten läuft die Geschwindigkeitsüberwachung bereits seit Ende April. Die Rotlichtüberwachung muss an allen Standorten noch eingerichtet werden. Darüber wird die Stadt gesondert informieren. Ricardo Schuldner-Wodny, Vogtlandradio.
2: Nicht die Vogtlandbahn, sondern die DB Regio wird ab 2029 das Schienennetz im Vogtland betreiben. Nach der Vergabe der Leistungen hat sich nun Landrat Thomas Hennig zu Wort gemeldet. Er will den Länderbahnmitarbeitern gute Perspektiven bieten und sich dafür einsetzen, dass deren Interessen bei den kommenden Schritten angemessen berücksichtigt werden. Sie hätten schließlich den Nahverkehr im Vogtland jahrelang geprägt. Er weist aber auch darauf hin, dass es wichtig sei, frühzeitig Planungssicherheit für die kommenden Jahre zu schaffen. In Oelsnitz kann die neu gewählte Oberbürgermeisterin Silke Jahn ihr Amt früher aufnehmen als gedacht. Wie die Freie Presse berichtet, hat sie heute ihren ersten Arbeitstag. Geplant sei eine Versammlung der gesamten Rathausbelegschaft. Da alle juristischen Fragen nach der Wahlanfechtung geklärt seien, werde ihr Amtsantritt nicht durch eine weitere Klage hinausgezögert, heißt es. Der 30. Beach Cup des VSV Fortuna Gölschtal hat am Wochenende zahlreiche Volleyballer in den Waldpark Grünheide gelockt. Bei den Männern siegten Sascha Singer und Jonas Krog, bei den Damen waren es erneut die Gergeljova-Schwestern. Und im Mix setzten sich erstmals Julia Weber und Martin Eichler aus Leipzig durch. Weitere Punkte in der Vogtland-Serie gibt's Anfang Juli beim Turnier in Reichenbach. Das waren die Vogtland-Radio-Nachrichten.
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0: Gleich um 3 Minuten nach 10. Hallo, liebe Autofahrer. Wir gucken auf die A9 Richtung Nürnberg. Der Autobahn ist zwischen Schleiz und Bad Lobenstein wegen eines brennenden LKWs gesperrt. Hier staut sich im Moment schon der Verkehr. Das war's aber dann in Sachen Störungsmeldungen. Dafür gibt es jede Menge Blitzer. Auf der A4 Richtung Eisenach am Hermsdorfer Kreuz. Auf der A72 in Richtung Chemnitz zwischen Zwickau Ost und Hartenstein. Der Hubertus hat's gemeldet. Dankeschön. Blitzer gibt's auf der B92 am Ortsausgang Plauen Richtung Oelsnitz Höhe Findeisenstraße. Auf der B93 zwischen Zwickau und Grossen. Auf der B173 in Zwickau auf der äußeren Dresdner Straße stadteinwärts. Blitzer auch in Plauen auf der Liebknechtstraße, in Gera auf der Planschenstraße und in Rodewisch auf der Kohlenstraße in der 30er-Zone mit einer Laserpistole. Ja, da ist wirklich ganz schön was los heute. Und für den Fall, dass Sie auch noch was entdeckt haben, das Sie noch ergänzen können, einfach mal durchbimmeln, bitteschön, kostenlos 0800 30 30 113. Gerne per WhatsApp, die Nummer steht auf vogtlandradio.de. Vielen Dank, wir wünschen eine gute Fahrt.
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0: Ja, schön, dass Sie mit dabei sind. Ich bin Thomas Lammer und gleich gucken wir mal, wie Sie denn an diesem Jahr eher grauen und auch ein bisschen trüben Dienstag Ihre Freizeit verbringen können. Geht gleich los.

0: Ja, Dienstagvormittag, wenige Sekunden noch, dann haben wir es 10:45.
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0: Ja, und mit der Doro. Hallo, ja. Doro, grüße
2: Hi,
0: dich.
2: Lemmy.
0: So, ist noch früh am Tag, aber ja, über die Freizeit können wir ja schon mal reden, ne?
2: Immer.
0: Weil ja auch tagsüber Angebote da sind und nachmittags und abends und so weiter und so fort. Na dann mal, bitteschön.
2: Heute Abend wird's in Reichenbach musikalisch und angenehm nostalgisch. Im R-City-Treff in der Bahnhofstraße gibt es einen reinharten Maiabend. Frank Wirth und Andreas Beisinger spielen die schönsten Lieder des großen Liedermachers. Also genau das Richtige für alle, die bei feinen Texten, Akustikgitarre und einem kleinen Über-den-Wolken-Gefühl gern genauer hinhören. Beginn ist 19 Uhr.
0: Die schönsten Lieder, da haben die ganz schön viel zu spielen, weil der Reinhard Maider hat eine ganze Menge.
2: Ja, die haben aber auch Zeit.
0: An tollen Songs, genau. In Bad Elster geht es heute mit klassischer Musik in die Lüfte. In der Kunstwandelhalle heißt es, alle Vögel sind schon da. Das Konzertmeisterquartett der Kursächsischen Philharmonie spielt Musik von Mozart, Haydn, Rossini und Johann Strauss. Alles rund um die gefiederte Welt und los geht's um 19.30 Uhr.
2: Und wer nach Feierabend lieber noch ein Stück raus will, der Plauner Rundwanderweg durch Syrertal bietet sich heute für eine kleine Abendrunde an. Die Etappe von Neuendorf über das Syrertal nach Haselbrunn ist knapp 6 Kilometer lang, leicht zu laufen und dauert ungefähr 1,5 Stunden. Also feste Schuhe an, Kopf aus, Syrertal an und Plauen mal von seiner grünen Seite erleben.
0: Perfekt, und das Wetter dazu ist auch ideal, es ist nicht zu warm, also ideal zum Laufen.
2: Genau.
0: Prima. Und wenn Sie auch mal noch einen Freizeittipp haben, den wir hier veröffentlichen könnten, dann hätten wir eine Adresse für Sie.
2: Die E-Mail schicken Sie an freizeit@vogtlandradio.de.
0: Genauso funktioniert das.

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11: Grau und bedeckt ist er, der Dienstag bis jetzt. 17 Grad auf dem Thermometer. Wir müssen auch noch mit ein oder anderen Regenschauern noch rechnen im Tagesverlauf, beziehungsweise bis in die Mittags-Nachmittagsstunden hinein. Erst dann sorgt der recht kräftige Wind dafür, dass die Wolkendecke so ein bisschen nachgibt. Es gibt Auflockerung und dann Lücken für die Sonne. Es wird also noch ein richtig schöner Nachmittag. Dann werden die Temperaturen klettern, allerdings auf Werte so von maximal 20 Grad. Mehr ist da nicht drin. Morgen wird es sogar noch ein bisschen weniger. Auch wenn der Tag ein bisschen Sonne-Wolken-Mix bringt, die Temperatur nur bei 17 Grad. Ab den Abendstunden dann schon wieder Regenschauer im Programm. Die Aussichten für die kommenden Tage, Donnerstag, Freitag, noch ein bisschen wechselhaft. Das Ganze regelrecht regnerisch. Dann der Freitag kommt er daher und auch bei den Temperaturen geht es weiter bergab. 10.30 Uhr haben wir es, 10:30.
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12: Ich bin Doro Hedrich. In Plauen wird derzeit der neue Rotlicht- und Tempoblitzer an der Böhlerstraße aufgebaut. Heute sollen die Arbeiten abgeschlossen werden. Nach der Vergabe des vogtländischen Schienennetzes an die DB Regio hat sich Landrat Thomas Hennig zu Wort gemeldet. Er will den Länderbahnmitarbeitern gute Perspektiven bieten und sich dafür einsetzen, dass deren Interessen bei den kommenden Schritten angemessen berücksichtigt werden. In Oelsnitz kann die neu gewählte Bürgermeisterin Silke Jahn ihr Amt früher aufnehmen als gedacht. Wie die Freie Presse berichtet, hat sie heute ihren ersten Arbeitstag. Soweit Vogtlandradio kompakt.
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11: 10:32 Uhr, damit in wenigen Sekunden. Schönen guten Tag auf die Straßen. Schönen guten Tag, liebe Autofahrer, auf der A9. Der klemmt ein bisschen zwischen Schleiz und Bad Lobenstein, also in Richtung Nürnberg. Hier finden aktuell Bergungsarbeiten auf dem rechten Fahrstreifen und dem Standstreifen statt. Bitte hier besonders vorsichtig fahren. Geblitzt wird auf der A4 in Richtung Eisenach am Hermsdorfer Kreuz. Dann auf der A72 stehen sie Richtung Chemnitz zwischen Zwickau Ost und Hartenstein. Dankeschön nochmal an Hubertus fürs Melden. Dann auf der B173 Zwickau äußere Dresdner Straße stadteinwärts. B92, Ortsausgang Plauen Richtung Oelsnitz, Höhe Findeisenstraße wird gelasert. Plauen-Liebknechtstraße stehen sie ebenfalls, sagt Madeleine und Matthias. Die Steffi hat den ebenfalls gesehen. Dankeschön an alle, die uns da Blitzer gemeldet haben. Und zu guter Letzt in Gera stehen sie ebenfalls noch in der Plauenschen Straße. Und wenn Sie noch was entdeckt haben sollten, Staus, Blitzer, mehr, immer her damit unter der 0800 30 30 113 oder gerne auch per WhatsApp die Nummer auf vogtlandradio.de. Dankeschön, kommen Sie gut an.
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11: An diesem Dienstagvormittag mit Ricardo Schuldner-Wodny und Stellenangeboten in unserer Jobbörse.

0: Das ist Ihr Vogtlandradio am Dienstagvormittag. Wir haben es jetzt gleich 10:45. Ja, und für alle, die vielleicht darüber nachdenken, sich beruflich neu zu orientieren oder einfach einen neuen Job suchen, dann jetzt gut aufgepasst.
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2: 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Wenn Sie auch noch kommunikativ, neugierig und belastbar sind, dann sollten Sie sich bei uns vorstellen. Ihre Bewerbung bitte per Mail an bewerbung@vogtlandradio.de. Die Meister Kabel Recycling GmbH in Plauen ist ein Spezialist für Metall- und Kabelverwertung und sucht ab sofort einen technischen Fuhrparkleiter, der den Einsatz von LKWs, Containern, Fahrern im Blick hat und koordiniert. 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Die ausführlichen Stellenbeschreibungen, Firmenkontaktdaten und Verlinkungen finden Sie im Netz auf Vogtlandrat.

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1: Ja, im Moment ist es noch eine recht bedeckte Angelegenheit, das Wetter im Vogtland an diesem Dienstagvormittag. Gibt auch noch den einen oder anderen Regenschauer dann jetzt in den Vormittags- und Mittagsstunden zu verzeichnen. Die Temperaturen, da liegen wir bei 15 Grad und bis auf 20 Grad klettert das Thermometer dann heute noch. Hängt damit zusammen, dass sich die Sonne dann auch noch zeigt, denn spätestens in den Nachmittagsstunden gibt es Auflockerungen. Wir haben einen recht kräftigen Wind, der sorgt dafür, dass die Wolken so ein bisschen auseinandergepustet werden. Und ja, es wird dann im Großen und Ganzen noch ein recht freundlicher Tag. Morgen dann, der Mittwoch, der startet zunächst mit einigen sonnigen Momenten noch. Es gibt ein paar Lücken für die Sonne, Sonne-Wolken-Mix. Später dann das Ganze eine bedeckte Angelegenheit bei Temperaturen um die 17 Grad. Zum Abend hin müssen wir mit Regenschauern rechnen. Ja, und regnerisch wird es dann in den kommenden Tagen Donnerstag, Freitag wechselhaft. Das Ganze zwischen 13 und 14 Grad. Und damit haben wir es jetzt genau 11 Uhr.
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0: führt über die alte Lengenfelder und die Treuener Straße. Im Zuge der Maßnahme entstehen auch neue Anschlüsse an die Ortsumgehung, unter anderem mit Ampelanlage am Klärwerk. Der aktuelle Bauabschnitt soll bis Ende 2027 fertig sein, die neue Brücke aber erst nach Abschluss des nächsten Abschnitts Ende 2028 in Betrieb gehen. Sven Hopf, Vogtlandradio.
1: In Plauen wird derzeit der neue Rotlicht- und Tempoblitzer an der Böhlerstraße aufgebaut. Das teilte die Stadtverwaltung mit. Heute sollen die Arbeiten abgeschlossen werden. Danach muss die Anlage noch geeicht und technisch abgenommen werden. Erst dann wird sie aktiviert. An drei anderen neuen Standorten läuft die Geschwindigkeitsüberwachung bereits seit Ende April. Die Rotlichtüberwachung muss an allen Standorten noch eingerichtet werden. Ein Augenzeuge hat in Gera einen Einbruch verhindern können. Er hatte am Sonntag beobachtet, wie zwei Vermummte mit einem Brecheisen die Tür zur Lagerhalle einer Kompressorenfirma aufstemmen wollten. Als die beiden Täter das bemerkten, flüchteten sie und blieben trotz der sofort eingeleiteten Fahndung verschwunden. Allein durch den Einbruchsversuch entstand ein Schaden von mehreren hundert Euro. Die Kripo ermittelt und sucht Zeugen. Der 30. Beach Cup des VSV Fortuna Gölschtal hat am Wochenende zahlreiche Volleyballer in den Waldpark Grünheide gelockt. Bei den Männern siegten Sascha Singer und Jonas Krug. Bei den Damen waren es erneut die Gergeljova-Schwestern. Und im Mixed setzten sich erstmals Julia Weber und Martin Eichler aus Leipzig durch. Weitere Punkte in der Vogtland-Serie gibt's Anfang Juli beim Turnier in Reichenbach. Das waren die Vogtland-Radio-Nachrichten.
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4: 11 Uhr und 3 Minuten haben wir es damit. Schönen guten Tag auf die Straßen. Schönen guten Tag, liebe Autofahrer. Auf der A9 klemmt ein bisschen, und zwar in Richtung Nürnberg zwischen Schleiz und Bad Lobenstein. Hier finden aktuell noch immer Bergungsarbeiten auf dem rechten Fahrstreifen und dem Standstreifen statt. Fahren Sie hier bitte besonders vorsichtig. Geblitzt wird auf der A72 Richtung Chemnitz zwischen Zwickau-Ost und Hartenstein. Und Antje hat sich gemeldet und sagt, in Straßberg Richtung Tobertitz, da steht ein grauer Caddy und blitzt beidseitig. Und sollten Sie noch was entdeckt haben, Staus, Blitzer, mehr, dann melden Sie uns das ganz einfach, kostenlos unter der 0800 30 30 113 oder machen Sie es wie Antje. Dankeschön nochmal dafür. Schreiben Sie uns eine WhatsApp-Nachricht und die Nummer dazu finden Sie auf unserer Internetseite vogtlandradio.de. Dankeschön, kommen Sie gut an.
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4: Mit Ricardo Schuld-Nowotny und gemeinsam schauen wir gleich mal auf unsere Vogtlandradio-Pinnwand.

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1: Michael Patrick Kelly, ja, der eine von der Kelly Family. Wildflower hier im Funkland Radio. Wir haben es jetzt kurz nach 11:45 und es wird mal Zeit auf gebrauchte Dinge zu schauen. Oder Achtung, gleich auf verlorene Dinge.
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1: Ja, das ist genau der richtige Ort, um Dinge zu inserieren, die man auf der einen Seite vielleicht nicht mehr braucht. Und der Meinung ist, das kann weg. Vielleicht findet sich jemand anders. Das passiert bei uns regelmäßig an unserer Vogtland-Radio-Pinnwand. Aber was auch möglich ist, man kann auch einfach mal aufrufen zu Dingen, die vielleicht jemand verloren hat. Da legen wir doch gleich mal los mit einer Brille inklusive schwarzem Brillenetui. Und zwar wird da vielmehr der Besitzer gesucht. Und Motorradfahrer war das am Sonntag auf einer roten MZ250. Mensch, wer so ein Ding noch hat, wow. Also ich glaube, da dürften nicht so viele sein. Zwischen Talsperrenblick und Neudörfel war er unterwegs und hat dort offensichtlich diese Brille verloren. Die Brille wurde gefunden, also wer seine vermisst, die Kontaktdaten, die gibt's hier bei uns beim Vogtland Radio, dann einfach mal melden. So, dann gibt's natürlich auch den Fall Konzerttickets, man kauft sich welche und stellt fest, verdammt, an dem Tag habe ich vielleicht gerade einen Hochzeitstermin oder irgendwas anderes Wichtiges zu tun. Ich kann jedenfalls nicht zur Oldie Night Nacht nach Chemnitz am 13.06. und deswegen hat in Falkenstein jemand 2 Karten abzugeben. Wegen Verhinderung, schreibt er. 80 Euro insgesamt ist dafür zu bezahlen für 2 Tickets. Wohlgemerkt, der Originalpreis lag bei 60 Euro pro Karte. Also ist auch gleichzeitig noch ein Schnäppchen. So, wenn wir einmal so schön an der Ticketbörse sind, dann haben wir auch jemanden, der sucht Karten. Und zwar für den 20.06. für die Veranstaltung im Schloss Leubnitz. Sexy Hexy, das Matriarchat erwacht mit der Sachsen-Mutti und der Landrätin, die Resi. Ja, da werden 2 Karten gesucht. Vielleicht kennt ja jemand, der jemand kennt und wiederum jemand kennt und noch jemand kennt. Wenn möglich, dann einfach mal kontaktieren bei uns über die Vogtland Radio Pinnwand. Geboten werden hier 20 Euro. Dann hätten wir Tickets. Wir bleiben bei den Tickets. Ein Helene Fischer Ticket und zwar für morgen. Dresden, 10.06. wegen Verhinderung. Ein Ticket abzugeben, 19.30 Uhr, Dresden-Rudolf-Habich-Stadion, Block L, 3, Reihe 23, Platz 13. Perfekte Plätze, denke ich mal, sind das. Kaufpreis war 129,90 Euro, jetzt für 100 Euro abzugeben. In Weischlitz zu haben, das Ganze. So, dann wären wir auch schon wieder durch für heute mit unserer Vogtland Radio Pinnwand. Also wenn Sie vielleicht auf der Suche nach dem einen oder anderen Schnäppchen sind, zum Beispiel nach Helene Fischer Tickets oder auch was loswerden wollen, ganz einfach, wo Sie der Meinung sind, das brauche ich nicht länger, dann her damit, vogtlandradio.de, die Pinnwand, und schon morgen um die gleiche Zeit gibt's eine neue Ausgabe.
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6: Ja, dolle ist das noch nicht. Es ist noch recht grau und bedeckt im Vogtland. Ja, hin und wieder gibt es auch noch vereinzelt ein paar Regentropfen. Das Ganze bei jetzt, 16 Grad, 17 Grad, bis auf 20 Grad geht es noch auf. Aber es wird noch einigermaßen schön heute, wenn dann der Wind, der recht kräftige Wind, den wir da am Start haben, so die Wolken so ein bisschen weggeblasen hat. Dann zeigt sich dann heute auch nachmittags dann mal die Sonne und das bis in die Abendstunden hinein. Morgen dann der Mittwoch zunächst mit einem Mix aus Sonne und Wolken oder einigen Lücken zumindest für die Sonne. Später dann bedeckt das Ganze und in Richtung Abend dann mit ersten kräftigeren Regenschauern. Die Temperaturen morgen dann nur noch bei maximal 17 Grad und die Aussichten dann für die kommenden Tage, Donnerstag, Freitag, es wird kühler und wir müssen auch immer wieder mit vereinzelten Regenschauern rechnen. 11.30 Uhr haben wir es, 11:30.
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7: Ich bin Doro Hedrich. Für den Weiterbau der Göltschtal-Umfahrung wird ab morgen die B94 zwischen der Straße am Klärwerk und dem Busbetriebshof vollgesperrt. Dort wird die Bundesstraße auf rund 770 Metern neu gebaut. Im Plauen wird derzeit der neue Rotlicht- und Tempoblitzer an der Böhlerstraße aufgebaut. Das teilt dir die Stadtverwaltung mit. Heute sollen die Arbeiten abgeschlossen werden. Ein Augenzeuge hat in Gera einen Einbruch verhindern können. Er hatte am Sonntag beobachtet, wie zwei Vermummte mit einem Brecheisen die Tür zu einer Lagerhalle einer Kompressorfirma aufstemmen wollten. Als die beiden Täter das bemerkten, flüchteten sie. Soweit Vogtlandradio kompakt.
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6: 11.32 Uhr haben wir es, kurz nach 11:30. Schönen guten Tag auf die Straßen, schönen guten Tag, liebe Autofahrer. Sieht gut aus auf den Straßen im Vogtland. Hier liegt auf der A9, klemmt es noch ein bisschen Richtung Nürnberg zwischen Schleiz und Bad Lobenstein. Hier laufen noch immer die Bergungsarbeiten auf dem rechten Fahrstreifen sowie dem Standstreifen. Hier bitte aufpassen und vorsichtig fahren. Geblitzt wird auf der A72 Richtung Chemnitz zwischen Zwickau Ost und Hartenstein und in Straßberg Richtung Tobertitz stehen sie mit dem grauen Caddy und schießen beidseitig vermutlich kostenpflichtige Fotos. Und sollten Sie jetzt noch was entdeckt haben, Staus, Blitzer, mehr, dann immer her damit unter der 0800 30 30 113. Sagen Sie es uns, wir sagen es dann gerne weiter oder Sie schreiben uns einfach eine WhatsApp-Nachricht, die Nummer auf vogtlandradio.de. Dankeschön, gute Fahrt.
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6: An diesem Dienstagmittag. Schön, dass Sie mit dabei sind.

Katy Perry haut ganz schön auf den Putzer, I Kissed a Girl. Ja, und jetzt küsst sie offenbar dann offiziell einen ehemaligen Premierminister, ne? Die Katy. Ja? Auch eine Karriereentwicklung. Fast ein Jahr nach den ersten Gerüchten haben Katy Perry und Justin Trudeau jetzt ihren ersten gemeinsamen Auftritt auf dem roten Teppich hingelegt. Bei der Premiere von Katys Konzertfilm in New York wurde Händchen gehalten, tief in die Augen geschaut und ziemlich deutlich gemacht, ja, das hier ist kein diplomatisches Treffen. Angefangen hatte alles mit heimlichen Fotos aus einem Restaurant in Montreal. Ja, und später wurden beide immer wieder mal zusammen gesehen in Paris, in Tokio und sogar beim Coachella Festival. Und jetzt also der rote Teppich. Katy Perry im weißen Vintage-Kleid, Trudeau im Smoking. Popstar trifft Ex-Premierminister, weiß man gar nicht so richtig. Kommt da jetzt ein Liebeslied oder vielleicht eine Regierungserklärung? Vogel.

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2: Ja, so ganz langsam lockert es so ein bisschen auf und es wird allmählich heller. Das Ganze bei jetzt 16 Grad und einem recht kräftigen Wind. Und der sorgt eben dafür, dass die Wolken so ein bisschen auseinandertreiben. Es gibt dann spätestens am Nachmittag auch Lücken für die Sonne. Die Temperaturen klettern dann noch auf Werte so um die 20 Grad herum heute. Morgen dann der Mittwoch, ja, zunächst auch noch mit einigen Lücken für die Sonne in den Morgen- und Vormittagsstunden. Die Temperaturen klettern morgen auf Werte nur noch 17 Grad. Ab nachmittags dann die Wolken wieder kompakter und dicker. Und am Abend müssen wir schon wieder mit Regenschauern rechnen. Die Aussichten dann für die kommenden Tage. Donnerstag, Freitag. Der Donnerstag wechselhaft bei 13 Grad. Dann der Freitag regelrecht regnerisch mit Temperaturen so um die 14 Grad. Und damit haben wir es jetzt genau 12 Uhr.
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3: Ich bin Romy Planck. Wie geht es weiter mit dem zweigleisigen Ausbau der Mitte-Deutschland-Verbindung von Weimar über Gera nach Gößnitz? Unter anderem dürfte es heute bei dem Treffen von Bundesverkehrsminister Patrick Schnieder und der Thüringer Landesregierung darum gehen.
4: Einen zeitnahen Ausbau der Mitte-Deutschland-Verbindung fordern unter anderem Ministerpräsident Mario Vogt, sein Vorgänger Bodo Ramelow sowie die BSW-Fraktion im Thüringer Landtag. Anfang des Jahres war bekannt geworden, dass der Ausbau und die Elektrifizierung der Strecke nicht wie geplant beginnen können. Bislang wurde vom Bund noch keine Finanzierung vorgelegt. Für das Projekt sind rund 544 Millionen Euro nötig. Doro Hedrich, Vogtlandradio.
3: Für den Weiterbau der Gölschtal-Umfahrung wird ab morgen die B94 zwischen der Straße am Klärwerk und dem Busbetriebshof vollgesperrt. Dort wird die Bundesstraße auf rund 770 Metern neu gebaut. Außerdem laufen Restarbeiten an der Gölschbrücke, so das Landesamt für Straßenbau und Verkehr.
5: Die Umleitung führt über die alte Lengenfelder und die Treuener Straße. Im Zuge der Maßnahme entstehen auch neue Anschlüsse an die Ortsumgehung, unter anderem mit Ampelanlage am Klärwerk. Der aktuelle Bauabschnitt soll bis Ende 2027 fertig sein. Die neue Brücke aber

0: in Gera einen Einbruch verhindern können. Er hat am Sonntag beobachtet, wie zwei Vermummte mit einem Brecheisen die Tür zur Lagerhalle einer Kompressorenfirma aufstemmen wollten. Als die beiden Täter das bemerkten, flüchteten sie und blieben trotz der sofort eingeleiteten Fahndung verschwunden. Allein durch den Einbruchsversuch entstand ein Schaden von mehreren hundert Euro. Die Nachwuchssportler des SC Plauen 06 haben jetzt beim Koberbach-Triathlon überzeugt. Marielle Uhlig holte im U16-Wettbewerb wichtige Punkte für das zweitplatzierte Team des Lessing-Gymnasiums. Auf der olympischen Distanz erreichte Dirk Schneider als drittbester Athlet seiner Altersklasse ein weiteres starkes Ergebnis. Und den Jedermann-Triathlon gewann Nora Stirner in der Jugend-A-Wertung. Das waren die Vogtland-Radio-Nachrichten.
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3: 12.03 Uhr haben wir es. Schönen guten Tag auf die Straßen. Schönen guten Tag, liebe Autofahrer. Ja, sieht gut aus auf den Straßen im Vogtland. Der Verkehr rollt. Lediglich auf der A9 müssen wir ein bisschen Geduld mitbringen in Richtung Nürnberg. Zwischen Schleiz und Bad Lobenstein hier immer noch Bergungsarbeiten auf dem rechten Fahrstreifen sowie dem Standstreifen. Geblitzt wird in Straßberg in Richtung Tobertitz, beidseitig ein grauer Caddy hier am Start. Und sollten Sie noch was entdeckt haben, Staus, Blitzer, mehr, melden Sie uns ganz einfach kostenlos unter der 0800 30 30 113 oder ganz einfach per WhatsApp die Nummer auf vogtlandradio.de. Dankeschön, kommen Sie gut an.
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3: Am Mikrofon Ricardo Schult-Nowotny und wir schauen gleich mal auf das Unternehmen Köstner. Ja, das ist ein Stahlzentrum, die Stahlzentrum GmbH. Da gibt es eine Power-Azubi-Schmiede. Oh, die gibt es schon seit 10 Jahren und da schauen wir gleich mal drauf.

0: Kann man getrost mittlerweile auch schon als Klassiker bezeichnen. Coldplay, Viva la Vida, hier ist ja Vogtland Radio, 12 Uhr und ja, 13 Minuten haben wir es, Viertel 1 und wir schauen mal nach Plauen.
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0: Ja, vor inzwischen 10 Jahren wurde das Projekt Power Azubi Schmiede bei der Köstner Stahlzentrum GmbH eingeführt. Es soll jungen Menschen während der Ausbildung wichtige Soft Skills vermitteln und gleichzeitig dabei helfen, dem Fachkräftemangel entgegenzuwirken. André Blättermann, Abteilungsleiter bei der Köstner Niederlassung in Plauen, erklärt, worum es bei dem Projekt geht.
2: Alle Azubis im ersten Lehrjahr durchlaufen diese Power Azubi Schmiede und werden sich gegeneinander gegebenenfalls unterstützen können oder auch als Patenschaft vom zweiten Lehrjahr, die haben das ja schon durchlaufen, kriegen dort dann Unterstützung. Und bei uns ist es auch, dass jeder Azubi einen Pate hat. Und Ziel ist es eigentlich, ein zweites Lehrjahr schon so zu integrieren, dadurch die Bausteine schon absolviert worden sind, das erste Lehrjahr da als Paten mitzunehmen.
0: Das Konzept soll den Azubis den Übergang in die Festanstellung erleichtern. Dafür werden schon während der Ausbildung Fähigkeiten trainiert, die später im Berufsalltag wichtig sind. Zum Beispiel Kommunikation mit Kunden, Wertschätzung gegenüber anderen und das Analysieren von Problemen. Eigen Siebel, einer der Azubis bei Köstner, hat uns erzählt, wie ihm das Projekt geholfen hat.
3: Ich habe die Menschenkenntnisse gelernt, also wie man mit Personen redet, wie man ordentlich, in welchem Ton man redet. Ja, auch dann das Farbmodell der Persönlichkeiten, ob jemand introvertiert ist oder extrovertiert, wie man das richtig erkennen kann. Ja.
0: Seit 2016 gibt es bei Köstner die Power Azubi Schmiede. In dieser Zeit hat das Projekt dazu beigetragen, junge Nachwuchskräfte für das Unternehmen zu gewinnen und sie langfristig zu binden. Auch für die Unternehmenskultur spielt das Konzept eine wichtige Rolle. Blättermann zieht ein positives Fazit.
2: Fazit von den 10 Jahren. Erstens, sag ich mal, intern ist es natürlich toll, wie die Kollegen das immer wahrnehmen oder auch in den Berufsschulen weitergeben. Ja, wir haben ja diese Schmiede und seitdem wir diese Azubi Schmiede haben, haben wir jedes Jahr genügend Azubis. Also auch dieses Jahr werden wir wieder 3 Azubis ausbilden. Höher gehen wir nicht, weil wir einfach die Qualität dann nicht mehr halten können. Wir haben hier 3 Lehrausbilder im Haus. Jeder nimmt ein Lehrjahr sich als Vorgabe. Und das muss man irgendwo auch gewährleisten, dass man die Qualität halten kann.
0: Ja, löblich. Für die Köstner Stahlzentrum GmbH ist die Power Azubi Schmiede damit ein voller Erfolg. Und das Konzept zieht inzwischen weitere Kreise. Auch andere Unternehmen, zum Beispiel Lamilux, die haben das Projekt bereits in ihre Ausbildung integriert.
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14: Ja, so ganz langsam wird es immer heller. Also die Sonne gibt sich wirklich Mühe. Hat auch Unterstützung von einem recht kräftigen Wind. Das Ganze bei aktuell 17 Grad gibt es dann spätestens zum Nachmittag Auflockerungen und Lücken für die Sonne. Die Temperaturen klettern dann noch auf Werte so um die 20 Grad Marke herum heute. Morgen dann, der Mittwoch, da sieht es ein bisschen anders aus. Also wir starten da zunächst erstmal noch ganz freundlich rein. Es gibt einen Mix aus Sonne und Wolken. Die Temperaturen erreichen im Tagesverlauf Höchstwerte so um die 17 Grad. Ab nachmittags werden die Wolkendecke dann schon wieder kompakter und am Abend müssen wir dann mit teilweise auch schon wieder kräftigeren Regenschauern rechnen. Wird auch in der Nacht dann zum Donnerstag der Fall sein, in den kommenden Tage, Donnerstag, Freitag, die Aussichten. Es wird wechselhaft zunächst und deutlich kühler. Temperaturen zwischen 13 und 14 Grad bekommen wir da. 12.30 Uhr haben wir es, 12:30.
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15: Ich bin Romy Plank. Wie geht es weiter mit dem zweigleisigen Ausbau der Mitte-Deutschland-Verbindung von Weimar über Gera nach Gößnitz? Unter anderem darum dürfte es heute bei einem Treffen von Bundesverkehrsminister Patrick Schnieder und der Thüringer Landesregierung gehen. Für den Weiterbau der Gölschtal-Umfahrung wird ab morgen die B94 zwischen der Straße am Klärwerk und dem Busbetriebshof vollgesperrt. Dort wird die Bundesstraße auf rund 770 Metern neu gebaut. Die Nachwuchssportler des SC Plauen 06 haben jetzt beim Koberbachtal-Triathlon geglänzt. Marielle Ulrich holte im U16-Wettbewerb wichtige Punkte für das zweitplatzierte Team des Lessing-Gymnasiums. Soweit Vogtland Radio kompakt.
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14: 12.31 Uhr, kurz nach halb eins haben wir es. Schönen guten Tag auf die Straßen. Schönen guten Tag, liebe Autofahrer. Soweit sieht's gut aus auf den Straßen im Vogtland. Der Verkehr rollt lediglich auf der A9. Laufen noch immer die Bergungsarbeiten in Richtung Nürnberg zwischen Schleiz und Bad Lobenstein. Auf dem rechten Fahrstreifen sowie dem Standstreifen hier bitte vorsichtig fahren. Geblitzt wird in Plauen auf der Europaradstraße im 30er-Bereich. Dankeschön, Jürgen, fürs Weitersagen. Und in Strassberg in Richtung Tobertitz steht ebenfalls ein grauer Caddy. Und der vermutlich beidseitig blitzt. Sollten Sie jetzt noch was entdeckt haben, Staus, Blitzer, mehr, dann immer her damit unter der 0800 30 30 113 oder gerne auch per WhatsApp die Nummer auf vogtlandradio.de. Dankeschön, gute Fahrt.
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14: Ja, die großen Schauer, die scheinen für heute zumindest mal durch zu sein. Aber was mit der Sonne, zeigt die sich auch nochmal. Wir fragen nach gleich in unserem Wettergespräch mit Wetterexpertin Anja Avolin.

0: Shabuzi, hier ist ja Vogtland Radio, a Bar Song. Ja, eine Bar ist vielleicht auch genau der richtige Ort, ne, für, ja, bei dem Wetter zumindest, was, wie es heute früh war. Wie sich das Ganze denn weiterentwickelt, ja, wir fragen am besten mal nach.
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0: So, das Ganze mit unserer Wetterexpertin Anja Avolin. Hallo, grüß dich, Anja.
2: Hallo, Ricardo.
0: Mittlerweile haben zumindest, sag ich mal, scheint das Ganze mit dem Regen ein bisschen durch zu sein. Hm?
2: Ja, das ist richtig. Die Regenwolken sind tatsächlich durch, aber die dicken Wolken sind teilweise noch da. Aber es gibt schon mal Lücken, wo es dann aufreißt. Und das wird nachher im Laufe des Nachmittags auch noch besser werden. So am späten Nachmittag vor allen Dingen würde es dann plötzlich plopp machen. Und dann ist es tatsächlich auf und die Sonne guckt raus. Momentan liegen wir noch bei Temperaturen von 14 bis 17 Grad. Und es sind nachher dann am Ende des Tages tatsächlich 18 Grad zum Beispiel noch in Bad Elster möglich. Und in Aue oder in Gefell und in Schleiz oder auch bei uns hier in Plauen können 19 bis 21 Grad je nach Sonne erreicht werden. Ja, und der Wind, der bleibt halt noch ein bisschen lebhaft. Das liegt damit oder hängt damit zusammen, dass wir hier jetzt unter einer Front liegen und der Wind da so ein bisschen aufmischt.
0: Wie lange bleibt diese Front uns denn erhalten? Also du merkst schon, also es ist ein bisschen frisch, aber wird es denn jetzt wieder wärmer oder müssen wir noch länger verharren?
2: Naja, hinter dieser Front kommt jetzt erstmal ein bisschen Kaltluft zu uns oder kühlere Luft zu uns. Das heißt, wärmer wird es auf alle Fälle nicht. Morgen liegen die Höchsttemperaturen so bei 14 bis 19 Grad. Dabei geht es trocken mit einem Mix aus Wolken und Sonne los. Und ab mittags, ja, ab frühen Mittag dann eigentlich steigt schon das Risiko für Schauer und Gewitter an. Also da wird es dann ein bisschen wechselhafter und das zieht sich dann eigentlich auch Donnerstag und Freitag noch durch. Also auch da Schauerwetter, teilweise mit Gewittern da drin, zwischendurch aber auch mal ein Sonnenstrahl. Das ist bei Schauerwetter ja auch eben möglich. Und am Donnerstag 13 bis 16 Grad, am Freitag dann aber schon wieder 16 bis 19 Grad.
0: Also heißt das, dass dann in Richtung Wochenende, wenn wir da schon mal so eine kleine Prognose wagen können, geht es da wieder ein bisschen aufwärts?
2: Ja, es geht aufwärts mit den Temperaturen und auch die Schauer beruhigen sich ein bisschen.
0: Na gut, Anja, dann sind wir gespannt, wie das Ganze sich weiterentwickelt. Ich danke dir und sag mal schönen Tag noch. Bis morgen.
2: Wünsche ich dir auch. Bis dann. Ciao, ciao.
0: Ciao.

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2: Ja, so ein bisschen Geduld müssen wir noch haben, zumindest mit der dicken Wolkendecke, was die Regengebiete angeht, haben wir ja eben gehört im Wettergespräch. Die sind mittlerweile durch für heute und es gibt dann noch in Richtung Nachmittag Auflockerungen. Wir haben einen recht kräftigen Wind, der sorgt dafür, dass die Wolken so ein bisschen auseinanderdriften und die Sonne sich dann heute dann tatsächlich nochmal zeigt. Die Temperaturen, da liegen wir jetzt aktuell bei 17 Grad und bis auf 20 Grad geht's dann heute noch rauf. Morgen dann der Start in den Mittwoch zunächst mit einem Mix aus Sonne und Wolken, bevor dann ja die Wolkendecke schon wieder kompakter wird und zum Abend hin müssen wir dann auch schon wieder mit Regenschauern rechnen. Die Temperaturen morgen bei maximal 17 Grad und in Richtung Donnerstag, Freitag die Aussichten dann, es wird allmählich kühler und wir müssen auch immer wieder mit Regenschauern rechnen. Der Donnerstag bei 13 und der Freitag dann bei 14 Grad. 13 Uhr haben wir es.
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3: Ich bin Romy Plank. Wie geht es weiter mit dem zweigleisigen Ausbau der Mitte-Deutschland-Verbindung von Weimar über Gera nach Kößnitz? Unter anderem darum dürfte es heute bei einem Treffen von Bundesverkehrsminister Patrick Schnieder und der Thüringer Landesregierung gehen.
4: Einen zeitnahen Ausbau der Mitte-Deutschland-Verbindung fordern unter anderem Ministerpräsident Mario Vogt, sein Vorgänger Bodo Ramelow sowie die BSW-Fraktion im Thüringer Landtag. Anfang des Jahres war bekannt geworden, dass der Ausbau und die Elektrifizierung der Strecke nicht wie geplant beginnen können. Bislang wurde vom Bund noch keine Finanzierung vorgelegt. Für das Projekt sind rund 544 Millionen Euro nötig. Doro Hedrich, Vogtlandradio.
3: Für den Weiterbau der Göltschtal-Umfahrung wird ab morgen die B94 bei Rodewisch zwischen der Straße am Klärwerk und dem Busbetriebshof vollgesperrt. Dort wird die Bundesstraße auf rund 770 Metern neu gebaut. Außerdem laufen Restarbeiten an der Göltschbrücke, so das Landesamt für Straßenbau und Verkehr.
5: Die Umleitung führt über die alte Lengenfelder und die Treuener Straße. Im Zuge der Maßnahme entstehen auch neue Anschlüsse an die Ortsumgehung, unter anderem mit Ampelanlage am Klärwerk. Der aktuelle Bauabschnitt soll bis Ende 2027 fertig sein, die neue Brücke aber erst nach Abschluss des nächsten Abschnitts Ende 2028 in Betrieb gehen. Sven Hopf, Vogtlandradio.
3: Ein Augenzeuge hat in Gera einen Einbruch verhindern können. Er hatte am Sonntag beobachtet, wie zwei Vermummte mit einem Brecheisen die Tür zur Lagerhalle einer Kompressorenfirma aufstemmen wollten. Als die beiden das bemerkten, flüchteten sie und blieben trotz der sofort eingeleiteten Fahndung verschwunden. Allein durch den

0: Biathlon überzeugt. Marielle Uhlig holte im U16-Wettbewerb wichtige Punkte für das zweitplatzierte Team des Lessing-Gymnasiums. Auf der olympischen Distanz erreichte Dirk Schneider als drittbester Athlet seiner Altersklasse ein weiteres starkes Ergebnis. Und den Jedermann-Triathlon gewann Nora Stirner in der Jugend-A-Wertung. Das waren die Vogtland-Radio-Nachrichten.
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2: 13 Uhr und 3 Minuten haben wir es damit. Schönen guten Tag auf die Straßen. Schönen guten Tag, liebe Autofahrer. Sieht gut aus auf den Straßen im Vogtland. Der Verkehr rollt, so wie er rollen soll. Uns liegen keine Verkehrsstörungsmeldungen im Augenblick vor. Geblitzt wird allerdings auf der Europaradstraße in Plauen. Im 30er-Bereich steht ein grauer Caddy. Und ja, wenn Sie auch noch was entdeckt haben sollten, Staus, Blitzer, mehr, melden Sie uns ganz einfach kostenlos unter der 0800 30 30 113 oder gerne auch per WhatsApp die Nummer auf vogtlandradio.de. Dankeschön. Kommen Sie gut an.
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2: Am Mikrofon Ricardo Schult, Novotny, gleich mit dem Wirtschaftsticker.

0: Sehr Vogtland Radio am Dienstag, Mittag, 13 Uhr und 14 Minuten haben wir es damit gleich Viertel zwei.
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2: Ich bin Doro Hedrich. Landrat Thomas Hennig hat die Neuvergabe des Zugverkehrs im Vogtlandnetz eingeordnet. Der Zweckverband ÖPNV Vogtland beabsichtigt, die Schienenpersonennahverkehrsleistungen ab Dezember 29 an die DB Region Netz Verkehrs GmbH zu vergeben. Dazu gehört auch die Erzgebirgsbahn, die künftig im Vogtland eine wichtige Rolle spielen dürfte. Der Vertrag soll bis Dezember 2041 laufen. Rechtlich bindend ist die Vergabe allerdings noch nicht. Zunächst läuft die gesetzliche Wartefrist. Hennig spricht von einem wichtigen Schritt für die langfristige Sicherung des Bahnangebots in der Region. Viele Menschen seien täglich auf verlässliche Verbindungen angewiesen, ob auf dem Weg zur Arbeit, zur Ausbildung oder in der Freizeit. Zugleich dankt der Landrat der Länderbahn und ihren Beschäftigten, die den Bahnverkehr im Vogtland über viele Jahre geprägt hätten. Hennig kündigte an, sich dafür einzusetzen, dass die Interessen der Mitarbeiter beim Übergang angemessen berücksichtigt werden.
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12: Also allmählich lockert es ein bisschen auf. Wir haben ja immer noch recht kompakte Wolkendecke, aber es wird allmählich heller und die Temperaturen liegen wir jetzt bei 17 Grad. Bis auf 20 Grad geht es noch auf. Wir haben einen recht frischen Wind, denn der sorgt dafür, dass die Wolken dann ja auch noch weiter auseinandergehen und tatsächlich noch Lücken für die Sonne dann spätestens in den Nachmittagsstunden entstehen. Morgen dann der Mittwoch. Ja, zunächst mal noch mit vereinzelten Lücken für die Sonne. Ansonsten wird das eine recht bedeckte Angelegenheit. Dieser Mittwoch Temperaturen so bis zu 17 Grad bekommen wir. In Richtung Abend dann aus kompakten Wolken müssen wir auch mit Regenschauern rechnen. Die Aussichten dann für die kommenden Tage, Donnerstag, Freitag. Ja, es gibt immer wieder Regenschauer, teilweise auch Gewitter. Am Donnerstag Temperaturen bis zu 14 Grad, der Freitag dann regelrecht regnerisch. Damit haben wir es 13.30 Uhr, halb zwei.
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14: Ich
13: bin Romy Planck. Wie geht es weiter mit dem zweigleisigen Ausbau der Mitte-Deutschland-Verbindung von Weimar über Gera nach Gößnitz? Unter anderem darum dürfte es heute bei einem Treffen von Bundesverkehrsminister Patrick Schnieder mit der Thüringer Landesregierung gehen. Für den Weiterbau der Göllstall-Umfahrung wird ab morgen die B94 bei Rodewisch zwischen der Straße am Klärwerk und dem Busbetriebshof vollgesperrt. Dort wird die Bundesstraße auf rund 770 Metern neu gebaut. Die Nachwuchssportler des SC Blau 06 haben beim Koberbachtal-Triathlon überzeugt. Marielle Uhlig holte im U16-Wettbewerb wichtige Punkte für das zweitplatzierte Team des Lessing-Gymnasiums. Soweit Vogtland Radio Kompakt.
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12: 13 Uhr und in wenigen Sekunden 32 Minuten haben wir es damit. Schönen guten Tag auf die Straßen. Schönen guten Tag, liebe Autofahrer. Uns liegen aktuell keine Verkehrsstörungsmeldungen vor. Der Verkehr rollt, wie er rollen soll, aber geblitzt wird da. In Plauen auf der Europaradstraße stehen sie im 30er-Bereich. Und in Auerbach in der Plaunschen Straße unter der Brücke, vermutlich beidseitig. Dankeschön, André, fürs Weitersagen. Sollten Sie jetzt auch noch was entdeckt haben, Staus, Blitzer, mehr, immer her damit unter der 0800 30 30 113. Sagen Sie es uns, wir sagen es dann gerne weiter. Oder ganz einfach per... Genau, ganz einfach per WhatsApp-Nachricht. Die Nummer dazu finden Sie im Netz auf vogtlandradio.de. Dankeschön, gute Fahrt.
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12: Dienstagmittag, 9. Juni und auch heute sind wir natürlich gerne unterwegs in Sachen musikalischer Bildung. Unserem Bildungsauftrag kommen wir da natürlich gerne nach. Und dafür gibt es bei uns den Songursprung. Den gibt es gleich.

0: Klare Ansage aus dem Hause Snap the Power. Hier ist Ihr Vogtland Radio am Dienstagmittag. Wir haben es jetzt gleich 2:15 und damit ist es höchste Zeit für eine geballte Ladung musikalische Bildung.
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2: Walk on the Wild Side. Walk on the Wild Side ist ein Song von Lou Reed aus seinem 1972 veröffentlichten zweiten Soloalbum Transformer. Es wurde übrigens von David Bowie produziert. Der Song erzählt von 5 New Yorker Transvestiten aus dem Umkreis von Andy Warhols Factory. Ausgangspunkt für den Song war Nelson Algrens Roman A Walk on the Wild Side, deutscher Titel Wildnis des Lebens von 1956. Lou Reed schlug die Bitte, daraus ein Musical zu machen, zunächst ab. Immerhin schrieb er dann doch einen Song, in dem er, als das große Projekt abgesagt wurde, die Romanfiguren durch Personen ersetzte, die er eben aus Andy Warhols Factory kannte. Dabei widmet sich jede der 5 Strophen je einem Protagonisten der sogenannten Warhol Superstars. Es geht um New Yorker Transvestiten der 1960er und frühen 1970er Jahre. Holly Woodlawn, Candy Darling, Joe D'Alessandro, Jackie Curtis und Joe Campbell. Trotz des teils anstößigen Textes wurde und wird der Song häufig im Radio gespielt. In den Vereinigten Staaten veröffentlichte man eine bearbeitete, bereinigte Version des Songs. Auch existieren so einige Coverversionen. Von Robbie Williams bis zur baden-württembergischen Band Herr Stumpfes Zieh- und Zupfkapelle, die eine Parodie mit dem Titel Hund weg machte.
3: Da liegt der Hund weg, sag du doch. Du meldest immer deinen Hund weg. Ich? Ja, du doch. Du meldest immer deinen Hund weg.
4: Du doch nicht.
3: Der macht die ganze Zeit schon.
2: Das ist wirklich parodistisch. Doch zurück zum Original. Auf der Liste der 500 besten Songs aller Zeiten, die 2004 vom amerikanischen Rolling Stone Magazin veröffentlicht wurde, wird Walk on the Wild Side auf Platz 223 geführt.

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2: Ja, noch immer ist es etwas bedeckt. Also die Wolkendecke recht kompakt. Es gibt aber noch Auflockerungen dann heute in Richtung Nachmittag. Aktuell liegen wir bei 17 Grad und bis auf 20 Grad klettert dann das Thermometer noch. Wir haben einen recht frischen Wind mit dabei, ja, und der sorgt eben dafür, dass dann eben noch tatsächlich, ja, Lücken für die Sonne entstehen. Morgen, der Mittwoch, dann recht graue Angelegenheit, dicke Wolken. Eigentlich schon mit Tagesbeginn. Am Abend müssen wir dann auch mit Regenschauern rechnen. Die Temperaturen morgen bei maximal 17 Grad. Und etwas kühler wird es dann noch in den kommenden Tagen. Donnerstag und Freitag geht es runter bis auf 14 Grad. Und wir müssen auch immer wieder mit Regenschauern rechnen. Der Donnerstag sogar mit Gewittern. Damit haben wir es 14 Uhr.
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3: Ich bin Romy Plank. Die Mühlenfähre am Thüringer Meer ist die schnellste Verbindung zwischen den Anlegestellen Altenroth und Linkenmühle. Ab sofort pendelt das Schiff wieder auf der hohen Wartetalsperre. Das teilte der Betreiber Combus mit. Mit der Fähre können auch Räder, Motorräder, Autos und Kleintransporter übersetzen. Die Fahrt dauert etwa 5 Minuten. Man erspart sich einen Fahrtweg von 33 Kilometern. Nach einem Autobrand in Magnerkirchen ist die Polizei jetzt auf der Suche nach Zeugen. Der Nissan stand auf dem Gelände eines Autohauses an der Adorfer Straße, als er aus noch ungeklärter Ursache in Brand geriet. Er brannte aus, der Schaden rund 6.000 Euro. Wie geht's weiter mit dem zweigleisigen Ausbau der Mitte-Deutschland-Verbindung von Weimar über Gera nach Gößnitz? Unter anderem dürfte es heute bei einem Treffen von Bundesverkehrsminister Patrick Schnieder und der Thüringer Landesregierung gehen.
4: Einen zeitnahen Ausbau der Mitte-Deutschland-Verbindung fordern unter anderem Ministerpräsident Mario Vogt, sein Vorgänger Bodo Ramelow sowie die BSW-Fraktion im Thüringer Landtag. Anfang des Jahres war bekannt geworden, dass der Ausbau und die Elektrifizierung der Strecke nicht wie geplant beginnen können. Bislang wurde vom Bund noch keine Finanzierung vorgelegt. Für das Projekt sind rund 544 Millionen Euro nötig. Doro Hedrich, Vogtlandradio.
3: Die Nachwuchssportler des SC Plauen 06 haben jetzt beim Koberbachtal-Triathlon überzeugt. Marielle Ohlich holte im U16-Wettbewerb wichtige Punkte für das zweitplatzierte Team des Lessing-Gymnasiums. Auf der olympischen Distanz erreichte Dirk Schneider als drittbester Athlet seiner Altersklasse ein weiteres starkes Ergebnis und den Jedermann-Triathlon gewann Nora Stirner in der Jugend-A-Wertung. Das waren die Vogtlandradio-Nachrichten.
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2: 14 Uhr und 2 Minuten haben wir es damit. Kurz nach 2, schönen guten Tag auf die Straßen. Schönen guten Tag, liebe Autofahrer. Sieht gut aus auf den Straßen im Vogtland. Uns liegen aktuell keine Verkehrsstörungsmeldungen vor. Geblitzt wurde allerdings in Auerbach auf der Plauenschen Straße unter der Brücke, wahrscheinlich beidseitig. Und ein grauer Caddy steht an der Europaradstraße in Plauen im 30er-Bereich. Sollten Sie jetzt auch noch was entdeckt haben, Staus, Blitzer, mehr, melden Sie uns ganz einfach unter der 0800 30 30 113 oder ganz einfach per WhatsApp-Nachricht direkt ins Studio. Die Nummer dazu finden Sie im Netz auf vogtlandradio.de. Dankeschön, kommen Sie gut an.
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2: Am Mikrofon Ricardo Schuld, Novotny, und gleich hat er wieder geöffnet. Fossis Infoshop, und es wird

0: Hier ist Ihr Vogtlandradio. Am Dienstagnachmittag, 14 Uhr und 15 Minuten, haben wir es. Ja, Zeit, den Laden zu öffnen. Komm, Fossi, mach auf.
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2: Hallöchen, meine Freunde der gepflegten Ostalgie. Hier ist euer Fossi aus dem Vogtlandradio. Und hört mal! Ja, das ist der Sound des Wartburg Melkus RS 1000, der einzig echte Sportwagen der ehemaligen DDR. Ende 1968 hatte eine sozialistische Erfindergemeinschaft unter der Leitung verdienter Meister des Sports, Heinz Melkus, damit begonnen, ein Rennauto zu entwickeln. Erinnert ihr euch noch? Und wenn der Dresdner Rennfahrer und Konstrukteur Heinz Melkus aus dem Nähkästchen plaudert, östlich, sage ich euch, östlich, der Melkus war ein Sportrennwagen in der Klasse bis 100 Kubikzentimeter und bekam sogar die polizeiliche Straßenzulassung. Er wurde in reiner Handarbeit gebaut. Wie üblich in der DDR wurde natürlich viel improvisiert. Der Dreizylinder Zweitaktmotor stammte aus den Eisenacher Wartburg-Werken. Die Scheibenbremsen waren dem polnischen Fiat entnommen und die Luftfilter dem legendären Robor aus Zittau. Die Heckscheibe stammte aus einer tschechischen Tatra-Straßenbahn und als Halter für die aufgeklappte Fronthaube sollten Ketten von Badewannenstöpseln verwendet worden sein. Also, er fuhr, der Melkus RS 1000. Er fuhr. Und wie. Ich düse auch mal ab, ihr Lieben. Bis bald einmal im Wartburg Melkus 1000. Bis bald, euer Fossi aus dem Vogtlandradio.

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10: Es ist immer noch eine recht dicke Wolkendecke, aber wenn man ganz genau hinschaut, dann sieht man schon so die ersten kleinen Löcher, wo tatsächlich noch ein bisschen blauer Himmel so durchschimmert. Und es wird dann auch in Richtung Nachmittag noch deutlich größere Lücken geben und die Sonne wird sich noch zeigen. Die Temperaturen jetzt aktuell bei 17 Grad und bis auf 19, 20 Grad geht es noch rauf. Ist nicht üppig, aber hey, morgen wird es noch weniger geben. 17 Grad in der Spitze dann, es wird dicht bewölkt sein. Den ganzen Tag die Sonne weitestgehend abgemeldet und gegen Abend müssen wir mit teilweise auch kräftigeren Regenschauern rechnen. Die Aussichten dann für die kommenden Tage, Donnerstag, Freitag, es wird wechselhaft bis teilweise sogar regnerisch bei Temperaturen um die 14 Grad. 14.30 Uhr haben wir es, 2:30.
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11: Ich bin Romy Plank. Das BSW kritisiert fehlende Zusagen aus Dresden zur Zukunft der Plauner Straßenbahn. Laut Landtagsabgeordneter Janina Pfau habe Ministerpräsident Michael Kretschmer zwar den Erhalt zugesagt, konkrete Angaben zur Höhe oder Zeitplan gäbe es aber nicht. Die Mühlenfähre am Thüringer Meer ist die schnellste Verbindung zwischen den Anlegestellen Altenroth und Linkenmühle. Ab sofort pendelt das Schiff wieder auf der hohen Wartetalsperre. Das teilt Betreiber Combus mit. Nach einem Autobrand in Markneukirchen ist die Polizei jetzt auf der Suche nach Zeugen. Der Nissan stand auf dem Gelände eines Autohauses an der Adorfer Straße. Soweit Vogtland Radio kompakt.
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10: 14.31 Uhr haben wir es, kurz nach 2:30. Schönen guten Tag auf die Straßen. Schönen guten Tag, liebe Autofahrer. Aktuell liegen uns keine Verkehrsstörungsmeldungen vor. Ein Blitzer haben wir da aber für Sie. In Auerbach steht er auf der Plauenschen Straße. unter der Brücke. Vermutlich blitzt er beidseitig. Und sollten Sie jetzt auch noch was entdeckt haben, Staus, Blitzer, mehr, dann melden Sie uns das ganz einfach unter der 0800 30 30 113 oder schreiben Sie uns gerne auch eine WhatsApp-Nachricht. Die Nummer dazu finden Sie im Netz auf vogtlandradio.de. Dankeschön, gute Fahrt.
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10: An diesem Dienstagnachmittag, den 9. Juni, gleich mit Veranstaltungshinweisen in unserer Vogtlandradio-Freizeit.

0: 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Am Dienstagnachmittag mit Neni Cherry, Woman, haben wir gehört. Ja, it's a man's world. Jetzt hier bei uns im Vogtlandradio. Im Studio Sven Hopf ist eingetroffen.
1: Hi.
0: Hallo, herzlich willkommen.
1: Jo.
0: Ab 15 Uhr für Sie hier am Mikrofon wird er Sie durch den Nachmittag in den Abend hinein begleiten und hat spannende Themen, steinige Themen, habe ich mir sagen lassen.
1: Ja, es geht große Berge hinauf.
0: Ja, ja.
1: Der Zugspitz Ultra Trail steht an.
0: Okay.
1: Und da ist auch ein Vogtländer dabei, der sich das, ich sage es jetzt wirklich mal, antut.
0: Ja, ich wollte gerade sagen, also ich bin's nicht.
1: Nee, ich auch nicht.
0: Ich bin da zwar auch ganz gerne da in der Gegend unterwegs,
1: aber ja, ich auch. Ja,
0: Ultra Trail, ich weiß, wie das ist. Ja,
1: ja, boah, das ist eine heftige Leistung, aber es hat sich ein Vogtländer vorgenommen und ja, da drücken wir die Daumen und gucken mal, was er da so vorhat. Ja.
0: Na gut, das und vieles weitere mehr gibt's dann gleich ab 15 Uhr bei Sven Hopf hier. Vorher schauen wir aber mal, was so veranstaltungsmäßig so los ist im Vogtland.
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0: Nur gucken wir mal.
1: Ja, heute Abend, da wird's in Reichenbach musikalisch und angenehm nostalgisch. Im R-City-Treff in der Bahnhofstraße, da gibt's einen Reinhard-May-Abend. Frank Wirth und Andreas Beisinger spielen die schönsten Lieder des großen Liedermachers. Also genau das Richtige für alle, die bei feinen Texten, Akustikgitarre und einem kleinen Über-den-Wolken-Gefühl gern genauer hinhören. Los geht das Ganze um 19 Uhr.
0: In Bad Elster, da geht's heute mit klassischer Musik in die Lüfte. In der Kunstwandelhalle heißt es, alle Vögel sind schon da. Das Konzertmeisterquartett der Kursächsischen Philharmonie spielt Musik von Mozart, Haydn, Rossini und Johann Strauss. Alles rund um die gefiederte Welt. Los geht's da 19.30 Uhr.
1: Und wer nach Feierabend lieber noch ein Stück raus will, der Plauner Rundwanderweg durch Syrahtal, der bietet sich heute für eine kleine Abendrunde an. Die Etappe von Neuendorf über das Syrahtal nach Haselbrunn ist knapp 6 Kilometer lang, leicht zu laufen und dauert ungefähr 1,5 Stunden. Also feste Schuhe an, Kopf aus, Syrahtal an und Plauen mal von seiner grünen Seite erleben.
0: Ist nicht ganz der Zugspitz-Trail, aber nee, hat sicherlich auch in sich und vor allem das Wetter wird perfekt mit. Ne?
1: Ja, wird nicht gleich, zu warm, nicht zu kalt.
0: Wird gleich aufreißen, ein bisschen Sonne gibt es auch noch mit dazu. Also alles angerichtet. Ja, und wenn Sie vielleicht auch noch Ideen haben für die Freizeit, dann schreiben Sie uns doch ganz einfach.
1: Eine Mail an freizeit@vogtlandradio.de.
0: Bleibt mir, dir eine schöne Sendung zu wünschen, Sven.
1: Danke.
0: Und ja, ich wünsche Ihnen da draußen einen schönen Nachmittag. Machen Sie es gut. Bis morgen. Bye-bye, Ihr Ricardo Schuldner-Wortnig.

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1: Ja, so ein leichtes Jäckchen ist heute durchaus angebracht. Die Temperaturen sind so bei 17 bis 19 Grad aktuell in der Spitze. Es wird dann aber auch mal Auflockerungen geben. Später im Tagesverlauf, die Sonne zeigt sich nochmal. Dann morgen wird es aber noch mehr Grau geben. Morgen ist die Sonne im Grunde abgemeldet. Bei 17 Grad in der Spitze sind vor allem dann in Richtung Abend auch Regenschauer mit drin. Der Donnerstag zeigt sich in der ersten Tageshälfte gemischt bis teils ungemütlich. 14 Grad nur noch in der Spitze und da vor allem eben bis zum Nachmittag hinein immer noch Regenschauer auch mal ein Thema und örtlich auch mal das ein oder andere Gewitter. Aber am Donnerstag zeigt sich vereinzelt auch mal die Sonne. 15 Uhr ist es.
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2: Ich bin Romy Plank. Das BSW kritisiert jetzt fehlende Zusagen aus Dresden zur Zukunft der Plauner Straßenbahn. Laut Landtagsabgeordneter Janina Pfau habe Ministerpräsident Michael Kretschmer zwar den Erhalt zugesagt, konkrete Angaben zur Höhe oder zum Zeitplan gäbe es aber nicht. Stadtrat Lars Legert fordert deshalb Verlässlichkeit für die Haushaltsplanung. Stadt und Vogtlandkreis setzen bei ihrem auf 10 Jahre angelegten Rettungsmodell auch auf Geld vom Freistaat. Die Mühlenfähre am Thüringer Meer ist die schnellste Verbindung zwischen den Anlegestellen Altenroth und Klinkenmühle. Ab sofort pendelt das Schiff wieder auf der hohen Wartetalsperre. Das teilte der Betreiber Combus mit. Mit der Fähre können auch Fahrräder, Motorräder, Autos und Kleintransporter übersetzen. Die Fahrt dauert etwa 5 Minuten und man erspart sich einen Fahrtweg von 33 Kilometern. Nach einem Autobrand in Magnerkirchen ist die Polizei jetzt auf der Suche nach Zeugen. Der Nissan stand auf dem Gelände eines Autohauses an der Adorfer Straße, als er aus noch ungeklärter Ursache in Brand geriet. Er brannte komplett aus, der Schaden rund 6.000 Euro. Der Weichschlitzer Ronny Lange startet Mitte Juni beim Zugspitz Ultra Trail in Garmisch-Partenkirchen. Der 40-Jährige will dort die längste Distanz über 160 Kilometer laufen und dabei rund 8.300 Höhenmeter bewältigen. Mehr als 5.000 Sportler werden dazu Deutschlands größtem Trailrunning-Event erwartet. Mehr dazu auch gleich bei uns hier im Programm. Das waren die Vogtlandradio-Nachrichten.
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1: 15 Uhr und 2 Minuten ist es. Hallo, liebe Autofahrer. Vorsicht auf der A9 in Richtung München zwischen Schleiz und Bad Lobenstein. Da ist die rechte Fahrspur wegen Bergungsarbeiten gesperrt. Geblitzt wird aktuell in Plauen auf der Weststraße bei der Friedensschule. Das hat Matthias mitgeteilt. Dankeschön. Und in Auerbach auf der Plauenschen Straße unter der Brücke in beiden Richtungen. Danke nochmal an André. Und wenn Sie auch was gesehen haben, Staus, Blitzer mehr, gerne kostenlos durchgeben unter der 0800 30 30 113. Oder schreiben Sie uns auch gerne eine WhatsApp und die Nummer, die finden Sie im Netz auf vogtlandradio.de. Wir sagen schon mal Danke vorab und wünschen Ihnen eine gute Fahrt.
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1: Mit Sven Hopf und wir haben es gerade in den News schon gehört, der Zugspitz Ultra Trail. Eine ganz große Herausforderung, der sich ganz viele Sportler stellen wollen, auch ein Vogtländer. Wer

0: Rosemary Alaba, Feel Again, hier im Vogtland Radio. Und damit ist es in wenigen Sekunden 3:45. Das ist genau jetzt der Fall.
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0: Könnten Sie sich vorstellen, 160 Kilometer lang ohne großartige Unterbrechung zu rennen? Bergauf? Nein, dann sind Sie nicht alleine. Ich könnte das auch nicht. Aber es gibt Menschen, Sportler, die haben das drauf und die wollen das auch. Einer davon ist Ronny Lange aus Weischlitz. Der ist 40 Jahre alt und er nimmt am 18. Juni am Zugspitz Ultra Trail teil, dem größten Trailrunning-Event Deutschlands. Auf den 160 Kilometern entlang der Zugspitze werden 8300 Höhenmeter überwunden, wird also eine Weile dauern, der Vogtländer ankommt.
2: Ich mache es ja als Hobby. Ich mache das ja nebenbei alles nur mit, neben der Arbeit. Ich hoffe, dass es zwischen 32 und 36 Stunden ins Ziel kommt. Weit über dem, was Thomas Ungetüm letztes Jahr gerannt ist, sind 24 Stunden auf alle Fälle. Aber da spielt halt auch immer das Wetter mit rein. Und wie gesagt, ich habe mir die Spanne lieber höher gesetzt als zu tief, als wenn man dann enttäuscht ist, sag ich mal so.
0: Dass man so einen Lauf dann auch nicht einfach aus dem Ärmel schüttelt, das ist klar. Das braucht eine gute Vorbereitung, vor allem, weil man auch nachts läuft.
2: Bei mir ist es vielleicht ein bisschen einfacher. Ich bin im Schichtbetrieb, arbeite ich. Dadurch habe ich auch Nachtschicht. Und dadurch ist mein Körper schon mal gewohnt, auf alle Fälle in der Nacht zu arbeiten, wach zu sein. Und der Rest ist halt dann Training. Ich habe einen Trainingsplan und da muss man dann halt in der Woche diese 120 bis 160 Kilometer zusammenkriegen. Gerade in der Phase auf dem Zugspitz Ultra Trail sind es schon dann 10, 12 Stunden, wenn es reicht in der Woche. Das ist meine Vorbereitung.
0: Da wir im Vogtland im Gegensatz zu der Alpenregion quasi Flachland sind, vergleichsweise, muss Ronny Lange da natürlich auch anders planen. Also einen Berg gleich mehrmals hochrennen oder mal ins Erzgebirge fahren, um dort die steilen Strecken zu nehmen. Über 5000 Athleten werden zum Zugspitz Ultra Trail erwartet. 7 Distanzen stehen da zur Wahl, von 16 Kilometern bis zum 100-Meiler. Und dann kann es eigentlich losgehen in Garmisch-Partenkirchen.
2: Es gibt immer eine Pflichtausrüstung auf alle Fälle, die wir dabei haben müssen. Wir müssen 1,5 Liter zu trinken dabei haben. Gewisse Sachen, Ansichtssachen dann noch einmal, da wir ja in die Höhe auch rennen. Weit über 2500 Meter sind wir dann in der Höhe. Gut, letztes Jahr war es eigentlich immer warm gewesen, selbst in der Nacht. Da bin ich den 100 Kilometer gerannt. Ansonsten gibt es unterwegs Verpflegungsstationen und da kann man dann immer die Getränkeflaschen auffüllen und was essen kurz und dann geht es auch schon weiter.
0: Aber was ist eigentlich die größte Herausforderung, wenn man so lange bei Wind und Wetter und bei solchen Höhenunterschieden läuft? Da gibt's dann schon einige, sagte uns Ronny Lange.
2: Die erste Nacht geht, die schafft eigentlich jeder. Aber wenn es dann doch noch in die zweite Nacht gehen sollte, dann ist es auf alle Fälle die Müdigkeit. Dann ist es der innere Schweinehund sowieso immer, weil irgendwann setzt der Kopf mal ein und sagt, oh, ich will jetzt hier nicht weitermachen. Dann zählt halt die mentale Stärke. Man muss ein Ziel setzen. Und am Ende sage ich mir, meine Familie wartet ein Ziel. Ich erwarte, ich komme ins Ziel und dann möchte ich das auch.
0: Und das möchten wir natürlich auch. Am 18. Juni geht's für Ronny Lange aus Plauen zum Zugspitz Ultra Trail nach Garmisch-Partenkirchen. Hier will er 160 Kilometer am Stück die Zugspitze hochlaufen und dabei fast 9 Höhenkilometer absolvieren. Wahnsinnige Leistung, oder?

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2: Örtlich kratzen die Temperaturen, wenn überhaupt, mal an der 20-Grad-Marke. Meistens sind es eher so 17 bis 19 Grad. Es gibt aber jetzt im Laufe des Nachmittages vermehrt ein paar Auflockerungen. Die Sonne zeigt sich mal. Es ist dazu aber recht windig auch. Es wird dann morgen viel mehr Grau geben. Die Sonne ist dann abgemeldet. Die Wolkendecke zieht sich mehr zu. Morgen bei 17 Grad in der Spitze. Vor allem dann in Richtung Abend sind da auch Regenschauer möglich. Die werden sich bis Donnerstag in die erste Tageshälfte hineinhalten. Sogar mal ein kleines Gewitter kann örtlich auftreten. Dann gibt es am Donnerstag aber auch vereinzelt mal Auflockerungen. Allerdings das Thermometer ist ja nicht ganz so steigefreudig. 14 Grad ist da so ein bisschen der Deckel. 15.30 Uhr, halb vier ist es.
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3: Ich bin Romy Plank. Das BSW kritisiert jetzt fehlende Zusagen aus Dresden zur Zukunft der Plauner Straßenbahn. Laut Landtagsabgeordneter Janina Pfau habe Ministerpräsident Michael Kretschmer zwar den Erhalt zugesagt, konkrete Angaben zur Höhe oder zum Zeitplan fehlen aber. Die Mühlenfähre am Thüringer Meer ist die schnellste Verbindung zwischen den Anlegestellen Altenroth und Linkenmühle. Ab sofort pendelt das Schiff wieder auf der Hohen Wartetalsperre. Das teilte jetzt der Betreiber Combus mit. Ronny Lange aus Weischlitz startet Mitte Juni beim Zugspitz Ultra Trail in Garmisch-Partenkirchen. Der 40-Jährige will dort die längste Distanz über 160 Kilometer laufen. Soweit Vogtland Radio kompakt.
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2: 15.31 Uhr ist es. Hallo, lieber Autofahrer. Vorsicht weiter A9 in Richtung München zwischen Schleiz und Bad Lobenstein. Das ist die rechte Fahrspur wegen Bergungsarbeiten gesperrt. Und dann melden uns die Vogtland-Radio-Hörer auch noch Blitzer. Und zwar in Plauen auf der Weststraße bei der, da ist ein Blitzer, wahrscheinlich ein Caddy, hat Matthias durchgegeben. Dann in Oelsnitz auf der Falkensteiner Straße in der 30er-Zone steht ein Caddy. Auf jeden Fall, das hat Luise bestätigt. Und Ortseingang Süße Bach aus Richtung Oelsnitz. Das hat Klaus mitgeteilt. Wenn Sie auch was gesehen haben, Stausblitzer und mehr, gerne kostenlos durchgeben unter der 0800 30 30 113 oder per WhatsApp. Und die Nummer steht im Netz auf vogtlandradio.de. Dankeschön und kommen Sie gut an.
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2: Mit Sven Hopf, schön, dass Sie dabei sind. Und Stefanie Heinzmann und myself.

Joshua Caddison und Jesse hier im Vogtland Radio. Und damit ist es jetzt 3:45. Und da schauen wir mal zu einem Thema, was ja auch immer wieder zu hören ist, ja, wenn man gerade auf Social Media sieht, zurzeit ist ja alles doof, Deutschland ist das schlimmste Land der Welt und war, alles ist blöd und ich möchte am liebsten weg, auswandern, schreiben meistens die dann eh für die Ewigkeit da bleiben, aber gut, das mal dahingestellt. Es ist aber so, dass durchaus einige Länder beim Auswandern an Beliebtheit verlieren. So ist es nämlich in den USA zum Beispiel. Die Deutschen wandern weniger in die USA aus. Und auch Kanada zählt dazu. Ja, im letzten Jahr sind nur 8.900 Deutsche in die USA ausgewandert. Und das ist damit mit Ausnahme der Corona-Jahre der tiefste Stand seit 20 Jahren. Nämlich 2005 hatten noch knapp 13.600 Deutsche ihren Wohnsitz in die USA verlegt. Und das ist natürlich jetzt verglichen mit der jetzigen Zahl ein deutliches Minus. Auch Kanada ist weniger geworden. Da sind es im vergangenen Jahr nur gut 1.800 gewesen. Und auch eben weniger waren es nur in den Pandemiejahren, klar. Und 2005 zum Beispiel sind 3.000 nach Kanada ausgewandert. Überraschenderweise ist Mexiko ein bisschen in der Gunst gestiegen. Da waren im vergangenen Jahr 800 Auswanderer. Und da waren es 20 Jahre zuvor nur knapp 600. Also das ist doch verglichen, wenn man die Zahlen hernimmt, ein deutlicher Anstieg. Aber was das natürlich für Gründe hat, das ist unterschiedlich. Ne? Also man kann da jetzt nicht pauschalisieren. Klar, vielleicht gewisse politische Strömungen haben da schon einen Effekt drauf, aber das sind ja auch immer wieder verschiedene Faktoren. Fakt ist, die Nachbarländer, die sind natürlich weiterhin beliebt. Schweiz und Österreich, die sind im vergangenen Jahr sehr, sehr viel bezogen worden, sozusagen von uns Deutschen. Die Schweiz 22.700 und Österreich 13.500 und auch nach Spanien sind knapp 10.000, 9.700 war es, ausgewandert. Also da sind schon einige auch unterwegs in Richtung Süden, mal ferner und mal ein bisschen näher.

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2: Wettertechnisch sieht es zumindest optisch jetzt langsam, aber sicher besser aus. Es werden in Richtung weiteren Nachmittagsverlauf dann immer mal Auflockerungen durchaus drin sein. Die Temperaturen sind so knapp unter der 20-Grad-Marke, meistens 17 bis 19. In der Nacht werden wir bei einem locker bewölkt bis sternklaren Himmel so 8 bis 10 Grad dann haben. Morgen ist sehr viel grau unterwegs. Wolken, die dann vor allem in Richtung Abend auch immer mal einen Regenschauer mit sich bringen können. Das Thermometer noch ein bisschen verhaltener bei 17 Grad in der Spitze, ist aber auch so ein Trend für die nächsten Tage, denn der Donnerstag bei 14 Grad wird verhältnismäßig kühl. Es gibt zwar sonnige Phasen, aber gerade in der ersten Tageshälfte sind auch immer mal Schauer und örtlich auch mal ein Gewitter mit drin. 16 Uhr ist es.
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3: Ich bin Romy Plank. Das BSW kritisiert jetzt fehlende Zusagen aus Dresden zur Zukunft der Plauner Straßenbahn. Laut der Landtagsabgeordneten Janina Pfau habe Ministerpräsident Michael Kretschmer zwar den Erhalt zugesagt, konkrete Angaben zur Höhe oder dem Zeitplan gäbe es aber nicht. Stadtrat Lars Legert fordert deshalb Verlässlichkeit für die Haushaltsplanung. Stadt- und Vogtlandkreis setzen bei ihrem auf 10 Jahre angelegten Rettungsmodell auch auf Geld vom Freistaat. Die Mühlenfähre am Thüringer Meer ist die schnellste Verbindung zwischen den Anlegestellen Linkenmühle und Altenroth. Ab sofort pendelt das Schiff wieder auf der hohen Wartetalsperre. Das teilte der Betreiber Combus mit. Mit der Fähre können auch Fahrräder, Motorräder, Autos und Kleintransporter übersetzen. Die Fahrt dauert etwa 5 Minuten. Man erspart sich einen Fahrtweg von 33 Kilometern. Nach einem Autobrand in Markneukirchen ist die Polizei jetzt auf der Suche nach Zeugen. Der Nissan stand auf dem Gelände eines Autohauses an der Adorfer Straße, als er aus noch ungeklärter Ursache in Brand geriet. Er brannte komplett aus, der Schaden rund 6.000 Euro. Ronny Lange aus Weischlitz startet Mitte Juni beim Zugspitz Ultra Trail in Garmisch-Partenkirchen. Der 40-Jährige will dort die längste Distanz über 160 Kilometer laufen und dabei rund 8.300 Höhenmeter bewältigen. Er sagte zu Vogtlandradio:
4: Die erste Nacht geht, die schafft eigentlich jeder. Aber wenn es dann doch noch in die zweite Nacht gehen sollte, dann ist es auf alle Fälle die Müdigkeit. Dann ist es der innere Schweinehund sowieso immer, weil irgendwann setzt der Kopf mein und sagt, oh, ich will jetzt hier nicht weitermachen. Dann zählt halt die mentale Stärke. Man muss ein Ziel setzen. Und am Ende sage ich mir, meine Familie wartet ein Ziel. Ich erwarte, ich komme ins Ziel und dann möchte ich das auch.
3: Das waren die Vogtlandradio-Nachrichten.
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2: Es ist jetzt gleich 3 Minuten nach 4. Hallo, liebe Autofahrer. Vorsicht weiter, A9 in Richtung München zwischen Schleiz und Bad Lobenstein. Da ist die rechte Fahrspur wegen Bergungsarbeiten dicht. Dann wird noch geblitzt in Plauen auf der Weststraße. In Oelsnitz auf der Falkensteiner Straße im 30er-Bereich steht ein Caddy. Und am Ortseingang Süßebach aus Richtung Oelsnitz gibt es auch teure Fotos. Wenn Sie dann was gesehen haben, Staus, Blitzer und mehr, gerne kostenlos durchgeben unter der 0800 30 30 113 oder schreiben Sie uns eine WhatsApp und die Nummer finden Sie im Netz auf vogtlandradio.de. Dankeschön und kommen Sie gut an.
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2: mit Sven Hopf und Panic at the Disco. High Hopes.

Superman Lovers hier im Vogtland Radio mit Starlight. Und damit ist es jetzt 4:15. Und manchmal ist es ja so, wenn man so irgendwelche Sachen gesagt bekommt, die so dermaßen offensichtlich ist, dass man denkt, wie zum Geier kommt der Gegenüber drauf, einen überhaupt zu fragen, ob man das weiß. Und da sagt man ja im Vogtländischen dann oftmals einfach so als Reaktion, ach gäh, ehrlich. Und ich habe jetzt einen interessanten Artikel gefunden, wo es darum geht, was ist erlaubt, wenn die Fußball-WM ja jetzt so späte Spiele hat. Ne? Also Deutschland hat ja zum Beispiel dann jetzt noch Glück oder deutsche Fans haben noch Glück, denn einige Spiele jetzt gerade in der Gruppenphase 19 Uhr gegen Curaçao, dann am 14. Juni, am 20. Juni gegen die Elfenbeinküste geht es 22 Uhr los. Gut, das geht auch noch am Wochenende. Und am 25. auch dann 22 Uhr gegen Ecuador. Und da ging es dann darum, kann ich mich denn später zur Arbeit kommen, wenn ich denn das Spiel noch angucken will? Was passiert, wenn ich übermüdet zur Arbeit komme, wenn ich Fußball geschaut habe? Darf ich mit Restalkohol zur Arbeit kommen, wenn ich vorher Fußball geschaut habe? Leute, es ist ein Fußballturnier und man ist trotzdem noch im normalen Leben. Also das ist ja Wahnsinn, wenn ich das so sehe und wie dann so Experten sich dann auslassen. Ja, auch beim Homeoffice ist es nicht automatisch genehm, dass man da Fußball schaut, bla bla bla. Ja, logisch, Arbeit ist Arbeit. Ich sag mal so, wenn andere Dinge dann abgesprochen werden mit dem Arbeitgeber, nur wenn der durchaus kulant ist und sagt, okay, es ist so, wenn Deutschland spielt, dürft ihr morgen eine halbe Stunde später kommen. Das ist ja dann eine feine Sache, aber dann einfach das selbstständig entscheiden und zum Chef sagen, oh nö, ich komme mal, bin heute mal später, war gestern lange beim Fußball. Also nee, Leute, das sollte doch offensichtlich sein. Heieieiei. Aber würde mich auch gerne mal interessieren, wie handhaben Sie das? Werden Sie WM-Spiele schauen, wenn es so spät ist? Oder ist es überhaupt beruflich mit Ihnen vereinbar oder bei Ihnen vereinbar, dass Sie dann spät zuschauen? Da können Sie gerne mal eine WhatsApp ins Studio reinschreiben. Nummer steht auf vogtlandradio.de. Würde mich mal interessieren, wie das so die Vogtländer handhaben. Werden die späten Spiele geschaut? Was ist in der K.O.-Phase, wenn es dann teilweise mitten in die Nacht reingeht? Das ist durchaus mal eine interessante Frage. Aber wie gesagt, alles andere, das sollte eigentlich offensichtlich sein. Oder wie man da im Vogtländischen sagt, ach gell, wirklich? Naja, gucken wir mal, was aus der WM wird. Hoffentlich werden da nicht Träume zerplatzen. Ja, gutes Stichwort. Green Day, Boulevard of Broken Dreams. Moderner Klassiker aus dem Jahre 2005 gibt's jetzt bei uns.

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11: Es tun sich langsam aber sicher immer mehr Lücken auf am Himmel über dem Vogtland. Die Temperaturen weiter noch so bei 19 Grad in der Spitze. In der Nacht bei einem locker bewölkt bis sternklaren Himmel sind dann so 7 bis 9 Grad möglich. Morgen ist allerdings viel grau unterwegs und die Temperaturen, die stagnieren so ein bisschen bei 17 Grad in der Spitze. Sonne ist eher abgemeldet und auch in Richtung Abend sind vor allem mal kräftigere Schauer möglich. Der Donnerstag noch ein bisschen frischer bei 14 Grad in der Spitze. Vor allem in der ersten Tageshälfte auch immer mal wieder noch ein Regenschauer mit dabei. Örtlich vielleicht sogar das ein oder andere Gewitter. Aber es gibt am Donnerstag auch mal Auflockerungen. Und jetzt ist es 16:30.
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12: Ich bin Romy Plank. Das BSW kritisiert jetzt fehlende Zusagen aus Dresden zur Zukunft der Plauner Straßenbahn. Laut der Landtagsabgeordneten Janina Pfau habe Ministerpräsident Michael Kretschmer zwar den Erhalt zugesagt, konkrete Angaben zu Höhe oder Zeitplan fehlen jedoch. Die Mühlenfähre am Thüringer Meer ist die schnellste Verbindung zwischen den Anlegestellen Linkenmühle und Altenroth. Ab sofort pendelt das Schiff wieder auf der Hohen Wartetalsperre. Das teilte der Betreiber Combus heute mit. Ronny Lange aus Weischlitz startet Mitte Juni beim Zugspitz Ultra Trail in Garmisch-Partenkirchen. Der 40-Jährige will dort die längste Distanz über 160 Kilometer laufen. Soweit Vogtland Radio kompakt.
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11: Es ist 2:02. Gleich hallo, lieber Autofahrer. Vorsicht weiter A9 in Richtung München. Zwischen Schleiz und Bad Lobenstein ist die rechte Fahrspur wegen Bergungsarbeiten gesperrt. Und geblitzt wird aktuell in Plauen auf der Weststraße. In Oelsnitz auf der Falkensteiner Straße im 30er-Bereich ist ein Caddy. Und am Ortseingang Süßebach aus Richtung Oelsnitz. Und wenn Sie auch was gesehen haben, Staus, Blitzer und mehr, gerne das Ganze kostenlos durchgeben unter der 0800 30 30 113. Oder schreiben Sie uns eine WhatsApp und die Nummer steht im Netz auf vogtlandradio.de. Dankeschön und wir wünschen eine gute Fahrt.
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11: Und da gibt's gleich bei uns die Jobbörse.

0: Stretch mit What Did You Do It hier im Vogtland Radio. Und damit ist es gleich 4:45. Und wer auf der Suche nach einer neuen beruflichen Herausforderung ist, jetzt genau hinhören.
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1: Sonne und Wolken zeigen sich im Wechsel an diesem späten Nachmittag und auch in den Abend hinein hier im Vogtland. Es bleibt erstmal trocken, die Temperaturen bei 17 bis 19 Grad noch in der Spitze. Dann in der Nacht bei einem sternenklaren Himmel, teilweise ein paar lockere Wolken sind unterwegs, ist es dann bei 7 bis 9 Grad das Thermometer eingepegelt. Morgen, da wird es viel Grau in Grau geben, bei 17 Grad in der Spitze sind viele, viele Wolken unterwegs. Dazu sind vor allem in Richtung Abend dann auch Regenschauer mit dabei, die auch mal kräftiger ausfallen können. Die werden uns auch am Donnerstag dann in der ersten Tageshälfte begleiten. Es gibt auch örtlich hier und da mal ein Gewitter, aber auch sonnige Phasen. Allerdings die Temperaturen sehr verhalten am Donnerstag, nur bei 14 Grad in der Spitze. Und jetzt ist es um 5.
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2: Ich bin Romy Plank. Der wohl wichtigste bundesweite Ehrenamtspreis geht dieses Jahr ins Vogtland. Bundeskanzler Friedrich Merz hat in Berlin heute dem SV Triebel persönlich den Sonderpreis des Start Social Wettbewerbs überreicht. Der Preis ist mit 5.000 Euro dotiert und würdigt besonders gesellschaftliches Engagement. Merz lobte den Verein als Vorbild für Zusammenhalt, Demokratie und die Arbeit mit Kindern und Jugendlichen. Der Kreissportbund Vogtland zeigte sich stolz und bezeichnete den Gewinn als unglaubliche Erfolgsgeschichte für den Verein. Im Vogtlandkreis ist ein Rentner Opfer eines Telefonbetrugs geworden. Der Mann erhielt am Montag eine angebliche Nachricht seines Kreditkartenanbieters und rief daraufhin eine dort angegebene Nummer an. Ein falscher Mitarbeiter brachte ihn dazu, mehr als 26.000 Euro auf ein angebliches Sicherheitskonto zu überweisen. Erst als der Rentner weiteres Geld überweisen sollte, wurde er misstrauisch und rief die Polizei. Das BSW kritisiert jetzt fehlende Zusagen aus Dresden zur Zukunft der Plauner Straßenbahn. Laut Landtagsabgeordneter Janina Pfau habe Ministerpräsident Michael Kretschmer zwar den Erhalt zugesagt, konkrete Angaben zur Höhe oder Zeitplan gäbe es jedoch nicht. Stadtrat Lars Legert fordert deshalb Verlässlichkeit für die Haushaltsplanung. Stadt und Vogtlandkreis setzen bei ihrem auf 10 Jahre angelegten Rettungsmodell auch auf Geld vom Freistaat. Ronny Lange aus Weischlitz startet Mitte Juni beim Zugspitz Ultra Trail in Garmisch-Partenkirchen. Der 40-Jährige will dort die längste Distanz über 160 Kilometer laufen und dabei rund 8.300 Höhenmeter bewältigen. Er sagte zu Vogtland Radio:
3: Die erste Nacht geht, die schafft eigentlich jeder. Aber wenn es dann doch noch in die zweite Nacht gehen sollte, dann ist es auf alle Fälle die Müdigkeit. Dann ist es der innere Schweinehund sowieso immer, weil irgendwann setzt der Kopf mein und sagt, oh, ich will jetzt hier nicht weitermachen. Dann zählt halt die mentale Stärke. Man muss ein Ziel setzen. Und am Ende sage ich mir, meine Familie wartet ein Ziel. Ich erwarte, ich komme ins Ziel und dann möchte ich das auch.
2: Das waren die Vogtlandradio-Nachrichten.
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1: 3 Minuten nach um 5 ist es. Hallo, lieber Autofahrer. Vorsicht, weiter auf der A9 in Richtung München. Zwischen Schleiz und Bad Lobenstein, da ist die rechte Fahrspur wegen Bergungsarbeiten dicht. Geblitzt wird aktuell in Oelsnitz auf der Falkensteiner Straße im 30er-Bereich. Ist ein grauer Caddy und am Ortseingang Süßebach aus Richtung Oelsnitz. Wenn Sie auch was gesehen haben, Stausblitzer und mehr, gerne kostenlos durchgeben unter der 0800 30 30 113 oder per WhatsApp. Und die Nummer finden Sie im Netz auf vogtlandradio.de. Dankeschön und wir wünschen eine gute Fahrt.
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1: Mit Sven Hopf und gleich gibt's bei uns den Wirtschaftsticker.

0: Fugees mit Alone hier im Vogtland Radio. Viertel sechs ist es. Mal gucken, was so in der Wirtschaft los ist.
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2: Ich bin Doro Hedrich. Landrat Thomas Hennig hat die Neuvergabe des Zugverkehrs im Vogtlandnetz eingeordnet. Der Zweckverband ÖPNV Vogtland beabsichtigt, die Schienenpersonennahverkehrsleistungen ab Dezember 29 an die DB Regionetz Verkehrs GmbH zu vergeben. Dazu gehört auch die Erzgebirgsbahn, die künftig im Vogtland eine wichtige Rolle spielen dürfte. Der Vertrag soll bis Dezember 2041 laufen. Rechtlich bindend ist die Vergabe allerdings noch nicht. Zunächst läuft die gesetzliche Wartefrist. Hennig spricht von einem wichtigen Schritt für die langfristige Sicherung des Bahnangebots in der Region. Viele Menschen seien täglich auf verlässliche Verbindungen angewiesen, ob auf dem Weg zur Arbeit, zur Ausbildung oder in der Freizeit. Zugleich dankt der Landrat der Länderbahn und ihren Beschäftigten, die den Bahnverkehr im Vogtland über viele Jahre geprägt hätten. Hennig kündigte an, sich dafür einzusetzen, dass die Interessen der Mitarbeiter beim Übergang angemessen berücksichtigt werden.
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11: Bei 18 bis 19 Grad noch in der Spitze gibt es immer mehr Auflockerungen jetzt in Richtung des späteren Abends oder auch des späten Nachmittags. Ist ja dann Auslegungssache. Und es bleibt auch dann trocken in der Nacht, hier da auch mal ein paar Wolken unterwegs. Die bleiben aber harmlos. Bei teilweise sternklarem Himmel sind dann 7 bis 9 Grad maximal drin. Morgen ist ein sehr viel Grau unterwegs. Da ist die Sonne im Grunde abgemeldet. 17 Grad haben wir da in der Spitze auf dem Thermometer. Und aus dem dichten Gewölk kann dann in Richtung Abend und Nacht hier und da auch mal ein Regenschauer rauskommen. Die werden sich dann auch in der Nacht zum Donnerstag noch halten. Da werden dann auch wieder Regenschauer mit dabei sein. In der ersten Tageshälfte am Donnerstag teilweise auch mal kräftiger und örtlich mit einem Gewitter begleitet. Gibt aber auch Auflockerungen. Allerdings die Temperaturen dann am Donnerstag nur bei 14 Grad maximal. Und jetzt ist es 5:30.
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12: Ich bin Romy Planck. Der wohl wichtigste bundesweite Ehrenamtspreis geht dieses Jahr ins Vogtland. Bundeskanzler Friedrich Merz hat in Berlin heute dem SV Triebel persönlich den Sonderpreis des Start Social Wettbewerbs überreicht. Im Vogtlandkreis ist ein Rentner Opfer eines Telefonbetrugs geworden. Der Mann erhielt am Montag eine angebliche Nachricht seines Kreditkartenanbieters und rief daraufhin eine dort angegebene Nummer an. Ronny Lange aus Weischletz startet Mitte Juni beim Zugspitz Ultra Trail in Garmisch-Partenkirchen. Der 40-Jährige will dort die längste Distanz über 160 Kilometer laufen. Soweit Vogtland Radio kompakt.
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11: 2 Minuten nach 5:30 ist es. Hallo, liebe Autofahrer. Vorsicht weiter A9 Richtung München. Zwischen Schleiz und Bad Lobenstein, da ist die rechte Fahrspur wegen Bergungsarbeiten dicht. Geblitzt wird aktuell noch in Oelsnitz auf der Falkensteiner Straße. In der 30er-Zone steht ein grauer Caddy. Und am Ortseingang Süßebach aus Richtung Oelsnitz gibt's auch teure Fotos. Wenn Sie auch was gesehen haben, Staus, Blitzer und mehr, gerne kostenlos uns das Ganze melden unter der 0800 30 30 113 oder schreiben Sie uns eine WhatsApp und die Nummer steht im Netz auf vogtlandradio.de. Dankeschön und kommen Sie gut durch den Verkehr.
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11: Mit Sven Hopf, und für die meisten ist der Feierabend nicht mehr weit oder schon erreicht. Für alle, die noch ein bisschen haben, durchhalten, bald ist es soweit.
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Ah Mensch, was haben wir das damals bei SingStar auf der PlayStation 2 mitgegrölt? Hubus Tank, The Reason aus dem Jahre 2004 hier im Vogtland Radio gleich 17:45. Und wir gehen mal in der Zeit noch ein bisschen zurück, auch wenn der Musikkalender erst später kommt. Da darf ich hier auch schon mal gerne herzlich einladen, dann ab 18 Uhr unsere Afterwork Party. Aber wir gehen mal 80 Jahre zurück. Mensch, da ist Lucky Luke erschienen. Der feiert in diesem Jahr seinen 80. Geburtstag. Der tolle Cowboy, der dann in verschiedenen Comicreihen und Filmen und allem möglichen herumgeistert. Und um eben dieses 80-jährige Bestehen zu feiern, wird es auch einen Sonderband geben. Und da hat Lucky Luke dann prominenten Besuch, denn er wird nämlich mit den Gebrüdern Grimm durch die Lande ziehen. Ja, genau, das ist auf jeden Fall eine lustige Geschichte, die dann wird sozusagen. Und natürlich die Gebrüder Grimm, die waren nie wirklich in Amerika, aber natürlich haben die Geschichten auch den Weg über den großen Teich gefunden. Und es soll eben in einer Story dann so sein, dass eben die berühmten Märchenfiguren dann dort, ne, oder Märchensammler, Autoren, wie man es auch nennen mag, entsprechend dann mit Lucky Luke zusammen auf Lesetour in den Saloons im Wilden Westen sind. Ja, lustige Geschichte auf jeden Fall zum Anlass, dass eben Lucky Luke in diesem Jahr dann 80 Jahre alt wird. Tolle Geschichte, und was so in der Musikhistorie noch wichtig ist, wie gesagt, das hören wir dann in circa einer halben Stunde bei unserem Musikkalender. Lade ich Sie schon mal ganz herzlich ein.

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1: Sonne und Wolken im Wechsel, das begleitet uns jetzt den Abend über im Vogtland. Es bleibt auch trocken, jetzt aktuell noch so bei 17 bis 18 Grad. In der Nacht sind dann 7 bis 9 Grad möglich. Es ziehen dann morgen schon oder in den frühen Morgenstunden dichtere Wolkenfelder rein. Morgen dann bei 17 Grad. In der Spitze ist die Sonne im Grunde abgemeldet. In Richtung Abend, da kommen dann auch kräftigere Regenschauer auf. Die halten sich durchaus auch bis in die erste Tageshälfte am Donnerstag. Auch hier örtlich ist mal ein Gewitter mit dabei. Es gibt aber auch sonnige Phasen. Allerdings werden die Temperaturen relativ verhalten sein am Donnerstag. Nur bei 14 Grad in der Spitze. Jetzt ist es um 6.
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2: Ich bin Romy Planck. Der wohl wichtigste bundesweite Ehrenamtspreis geht dieses Jahr ins Vogtland. Bundeskanzler Friedrich Merz hat in Berlin heute dem SV Triebel persönlich den Sonderpreis des Start Social Wettbewerbs überreicht. Der Preis ist mit 5.000 Euro dotiert und würdigt besonderes gesellschaftliches Engagement. Merz lobte den Verein als Vorbild für Zusammenhalt, Demokratie und Arbeit mit Kindern und Jugendlichen. Der Kreissportbund Vogtland zeigte sich stolz und bezeichnete den Gewinn als unglaubliche Erfolgsgeschichte. Im Vogtlandkreis ist ein Rentner Opfer eines Telefonbetrugs geworden. Der Mann erhielt am Montag eine angebliche Nachricht seines Kreditkartenanbieters und rief daraufhin eine dort angegebene Nummer an. Ein falscher Mitarbeiter brachte ihn dazu, mehr als 26.000 Euro auf ein angebliches Sicherheitskonto zu überweisen. Erst als der Senior weiteres Geld überweisen sollte, wurde er misstrauisch und informierte die Polizei. Das BSW kritisiert jetzt fehlende Zusagen aus Dresden zur Zukunft der Plauner Straßenbahn. Laut Landtagsabgeordneter Janina Pfau habe Ministerpräsident Michael Kretschmer zwar den Erhalt zugesagt, konkrete Angaben zu Höhe oder Zeitplan gäbe es aber nicht. Stadtrat Lars Legert fordert deshalb Verlässlichkeit für die Haushaltsplanung. Stadt- und Vogtlandkreis setzen bei ihrem auf 10 Jahre angelegten Rettungsmodell auch auf Geld vom Freistaat. Ronny Lange aus Weischlitz startet Mitte Juni beim Zugspitz Ultra Trail in Garmisch-Partenkirchen. Der 40-Jährige will dort die längste Distanz über 160 Kilometer laufen und dabei rund 8.300 Höhenmeter bewältigen. Er sagte zu Vogtland Radio:
3: Die erste Nacht geht, die schafft eigentlich jeder. Aber wenn es dann doch noch in die zweite Nacht gehen sollte, dann ist es auf alle Fälle die Müdigkeit. Dann ist es der innere Schweinehund sowieso immer, weil irgendwann setzt der Kopf mal ein, sagt, oh, ich will jetzt hier nicht weitermachen, dann zählt halt die mentale Stärke. Man muss ein Ziel setzen. Und am Ende sage ich mir, meine Familie wartet ein Ziel, ich erwarte, ich komme ins Ziel und dann möchte ich das auch.
2: Das waren die Vogtlandradio Nachrichten.
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1: Es ist 3 Minuten nach um 6. Hallo, liebe Autofahrer. Es sieht gut aus auf den Straßen. Verkehrsbehinderungen sind keine gemeldet mehr aktuell und auch keine Blitzer. Wenn Sie aber was gesehen haben, Staus, Blitzer und mehr, gerne uns das bitte kostenlos durchgeben unter der 0800 30 30 113 oder schreiben Sie uns eine WhatsApp und die Nummer steht im Netz auf vogtlandradio.de. Dankeschön und wir wünschen eine gute Fahrt.

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1: Mit Sven Hopf und gleich dem musikalischen Kalenderblatt. Und da kann ich schon mal so viel verraten, da gehen wir auf ein Event zurück, was 20 Jahre her ist und dasselbe Event auch bald wieder ein so ganz kleines bisschen ein Thema ist. Werden wir gleich klären. Wir starten rein mit Pharrell Williams und Happy.

0: Marilyn mit Kelly hier im Vogtland Radio und damit ist es 6:45.
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0: An diesem 9. Juni 2026 blicken wir mal 20 Jahre genau zurück und landen da logischerweise auch wieder am 9. Juni 2006. Und da gab es das Eröffnungsspiel der Fußball-Weltmeisterschaft, das torreichste Eröffnungsspiel übrigens in der Geschichte. Mit einem 4:2 hat Deutschland Costa Rica geschlagen. Unvergessen unter anderem Philipp Lahms Weitschuss damals. Das war auf jeden Fall ein toller Beginn des sogenannten Sommermärchens. Wie es natürlich so üblich ist, hat natürlich auch jede Fußballweltmeisterschaft so ihre musikalische Begleitung und dann gab es natürlich im Jahre 2006 auch eine Hymne oder ein Musikstück, was dann offiziell auch die WM begleitet hat. Und das war die Nummer Zeit, dass sich was dreht im Deutschen, und international wurde dann das Stück auch bekannt in der englischsprachigen Version Celebrate the Day. Und das ist natürlich von Herbert Grönemeyer auch gemacht worden. Und dazu hat er sich zusammen mit einem malischen Duo, also aus Mali, Amadou und Mariam, haben dann zusammen auch da mitgewirkt. Das Duo gibt's in dem Sinne leider nicht mehr, denn es ist so, dass Amadou Bakayoko nicht mehr lebt. Er ist im April letzten Jahres verstorben, aber Mariam Doumbia, die lebt noch, und natürlich auf ewig wird eben diese Nummer weiterleben und auch die Erinnerungen natürlich, die an dieses großartige Turnier in Deutschland damals mit verbunden sind. Und eben aus Anlass des Eröffnungsspiels der WM 2006, heute an diesem 9. Juni, spielen wir hier mal Herbert Grönemeyer zusammen mit Amadou und Mariam. Zeit, dass sich was dreht.

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5: Bei 17 bis 18 Grad wechseln sich Sonne und Wolken noch ab hier im Vogtland. Und in der Nacht wird es durchaus auch mal noch Auflockerungen geben, dann so bei 7 bis 9 Grad. Spätestens in der zweiten Nachthälfte ziehen aber viele Wolken wieder rein, die dann morgen auch so ein dominierendes Thema sind. Da sind Auflockerungen eher seltenheitswert bis fast gar nicht vorhanden. Und bei 17 Grad maximal kann es morgen in Richtung Abend dann auch mal einen kräftigeren Regenschauer geben. Die Schauer halten sich auch bis in den Donnerstag hinein, da die erste Tageshälfte ein ziemlicher Mischmasch. Sonne, Wolken, mal Regenschauer, örtlich sogar ein Gewitter und die Temperaturen recht verhalten am Donnerstag bei 14 Grad maximal. Und jetzt ist es 6:30.
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5: Kurz nach 6:30 ist es. Hallo, lieber Autofahrer. Sieht aber gut aus auf den Straßen. Keine Verkehrsbehinderungen und auch keine Blitzer gemeldet. Wenn Sie denn was gesehen haben, Staus, Blitzer und mehr, gerne kostenlos durchgeben unter der 0800 30 30 113. Oder schreiben Sie uns eine WhatsApp und die Nummer finden Sie im Netz auf vogtlandradio.de. Dankeschön und kommen Sie gut durch den Verkehr.
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5: Mit Sven Hopf und gleich dem Coversong des Tages.

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1: Und da nehmen wir uns heute mal einen Klassiker vor aus dem Jahre 1954. Und dieser Song oder dieser Text, sagen wir viel besser, ist von so vielen Interpreten verwendet worden, nachgesungen worden, neu interpretiert worden und so weiter und so fort. Es würde ewig dauern, sie alle aufzuzählen. Es stammt auf jeden Fall vom Komponisten und Songtexter Bart Howard, der es, wie gesagt, 1954 zunächst unter dem Titel In Other Words verfasst hat. Es geht um Fly Me to the Moon. Bis heute sind mehrere hundert Versionen entstanden und natürlich eine der bekanntesten Interpretationen ist die von Frank Sinatra aus dem Jahre 1964. Um nur mal einige zu nennen, die dann auch diesen Song neu interpretiert haben. Shirley Bassey ist dabei, Doris Day, Judy Garland, Robbie Williams. Also es ist durch ganz, ganz viele Hände gegangen. Und die Version, die wir heute hören werden, die ist von einem Musikprojekt, das sich darauf verschrieben hat, ältere Klassiker so ein bisschen in einem elektronischen, bluesigen, jazzigen Gewand zu verwenden oder zu verarbeiten, kann man schon fast sagen. Und dieses Projekt nennt sich Lotus Blue. Man findet gar nicht so viel raus über die Truppe. Auf jeden Fall sind sie aber in den sozialen Medien und dort eben allen einschlägigen Musikportalen aktiv und haben im Jahre 2020 ihre Version vom Klassiker Fly Me to the Moon veröffentlicht. Und das hören wir jetzt.

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1: In Richtung Abend und Nacht wird sich die Wolkendecke auch immer mal wieder aufreißen im Vogtland. Die Temperaturen, die sind aktuell noch so bei 17 Grad in der Spitze unterwegs. Bei einem ja überwiegend dann sternenklaren Himmel wird's in der Nacht bei 7 bis 9 Grad sich einpegeln, das Thermometer. Später ziehen aber dann schon Wolken rein. Ist so ein Vorbote für morgen, der wird sehr grau ausfallen. Bei 17 Grad in der Spitze sind in Richtung Abend dann auch Regenschauer mit drin. Örtlich auch mal ein bisschen kräftiger. Die werden auch am Donnerstag dann in der ersten Tageshälfte ein Thema sein. Örtlich sogar mal ein kleines Gewitter mit dabei. Dann gibt's aber auch Auflockerungen. Allerdings die Temperaturen am Donnerstag nicht ganz so hoch bei 14 Grad in der Spitze. Und jetzt ist es um 7.
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2: Ich bin Romy Plank. Ab 2029 soll die Erzgebirgsbahn der DB Regio das Vogtlandnetz übernehmen, sofern mögliche Rechtsmittel erfolglos bleiben. Dazu hat sich jetzt auch Landrat Thomas Hennig zu Wort gemeldet. Er will sich dafür einsetzen, dass die Interessen der Länderbahnmitarbeiter berücksichtigt werden. Gleichzeitig betonte er, dass frühzeitig Planungssicherheit für den Nahverkehr im Vogtland geschaffen werden müsse. Der wohl wichtigste bundesweite Ehrenamtspreis geht dieses Jahr ins Vogtland. Bundeskanzler Friedrich Merz hat in Berlin heute dem SV Triebel persönlich den Sonderpreis des Start Social Wettbewerbs überreicht. Der Preis ist mit 5.000 Euro dotiert und würdigt besonderes gesellschaftliches Engagement. Merz lobte den Verein als Vorbild für Zusammenhalt, Demokratie und die Arbeit mit Kindern und Jugendlichen. Der Kreissportbund zeigte sich stolz und bezeichnete den Gewinn als unglaubliche Erfolgsgeschichte. Greiz hat jetzt den ersten stationären Blitzer. Er wurde an der Schlossbrücke aufgestellt. Diesen Monat sollen noch 3 weitere folgen, an der Zollenroda, der Plaunschen und der Reichenbacher Straße. Die Säulen sollen jeweils beidseitig blitzen. Ausgewählt wurden die Standorte laut Stadt, unter anderem wegen naher Schulen und aus Gründen des Lärmschutzes. Sie werden in Kooperation mit Jenoptik aufgestellt. Pro Blitzerfoto zahlt die Stadt eine vereinbarte Pauschale, heißt es auf Facebook. Fußball-Oberligist VfT Plauen hat Torhüter Mika Schneider für die kommende Saison verpflichtet. Der 25-Jährige kommt vom Regionalligisten Phoenix Lübeck ins Vogtland. Schneider wurde unter anderem im Nachwuchs von Dynamo Dresden ausgebildet und bringt Erfahrung aus 40 Regionalliga- und 55 Oberligaspielen mit. Das waren die Top-Themen des Tages.
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1: Kurz nach 7 schauen wir nochmal auf die Straßen. Hallo liebe Autofahrer, es sieht gut aus aktuell. Momentan keine Verkehrsbehinderung und keine Blitzer gemeldet. Wenn Sie was gesehen haben, Stausblitzer mehr, gerne kostenlos durchgeben unter der 0800 30 30 113 oder per WhatsApp. Und die Nummer steht im Netz auf vogtlandradio.de. Dankeschön und kommen Sie gut an.
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1: Und dafür habe ich mir heute mal ein bisschen 90er-Vibes ausgesucht. Und das ist auch so eine Nummer, die in allen Diskotheken damals durch die Boxen gegeistert ist. La Bouche und Be My

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5: Die Temperaturen bewegen sich aktuell so bei 17 Grad in der Spitze. Es entstehen immer mal Lücken am Himmel über dem Vogtland. Auch in der Nacht ist das noch der Fall, dann so bei 7 bis 9 Grad. Aber in der zweiten Nachthälfte werden dann schon dichtere Wolkenfelder reinziehen, die uns morgen auch den ganzen Tag über begleiten. Bei 17 Grad maximal wird es dann in Richtung Abend auch teilweise mal einen kräftigeren Schauer geben. Die Schauer halten sich auch bis Donnerstag in die erste Tageshälfte hinein. Hier und da kann sogar mal ein Gewitter mit dabei sein. Am Donnerstag dann bei 14 Grad, aber auch Auflockerungen. Und jetzt ist es 7:30.
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5: Kurz nach 7:30, hallo liebe Autofahrer, es sieht gut aus. Momentan keine Verkehrsbehinderung, keine Blitzer gemeldet. Wenn Sie was gesehen haben, Staus, Blitzer und mehr, gerne kostenlos durchgeben unter der 0800 30 30 113 oder per WhatsApp und die Nummer steht im Netz auf vogtlandradio.de. Dankeschön und kommen Sie gut an.
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1: Und weil Donald Duck heute sozusagen Geburtstag hat, denn er hatte im Jahre 1934, wenn auch als Nebenfigur, seinen ersten Auftritt im Zeichentrickfilm Die kluge kleine Henne. Wenn Sie heute einen schlechten Tag hatten, dann machen Sie es einfach mal wie Donald Duck und lassen Sie alles raus. Und damit einen schönen Feierabend, Ihr Euer Sven Hopf.

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1: In der Nacht ist es meist trocken. Anfangs gibt es noch einige Auflockerungen. Später ist es überwiegend bewölkt bei Werten zwischen 9 und 6 Grad. Morgen geht es bewölkt weiter und im Laufe des Tages kommt es zu schauerartigen Regenfällen und einzelnen Gewittern. Es wird noch etwas kühler. Die Temperaturen steigen nur noch auf 14 bis 16 Grad.
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1: Ich bin Romy Plank. Ab 2029 soll die Erzgebirgsbahn der DB Regio das Vogtlandnetz übernehmen, sofern mögliche Rechtsmittel erfolglos bleiben. Dazu hat sich jetzt auch Landrat Thomas Hennig zu Wort gemeldet. Er will sich dafür einsetzen, dass die Interessen der Länderbahnmitarbeiter berücksichtigt werden. Gleichzeitig betonte er, dass frühzeitig Planungssicherheit für den Nahverkehr im Vogtland geschaffen werden müsse. Der wohl wichtigste bundesweite Ehrenamtspreis geht dieses Jahr ins Vogtland. Bundeskanzler Friedrich Merz hat in Berlin heute dem SV Triebel persönlich den Sonderpreis des Start Social Wettbewerbs überreicht. Der Preis ist mit 5.000 Euro dotiert und würdigt besonderes gesellschaftliches Engagement. Merz lobte den Verein als Vorbild für Zusammenhalt, Demokratie und die Arbeit mit Kindern und Jugendlichen. Der Kreissportbund zeigte sich stolz und bezeichnete den Gewinn als unglaubliche Erfolgsgeschichte. Greiz hat jetzt den ersten stationären Blitzer. Er wurde an der Schlossbrücke aufgestellt. Diesen Monat sollen noch 3 weitere folgen, an der Zollenroda, der Plaunschen und der Reichenbacher Straße. Die Säulen sollen jeweils beidseitig blitzen. Ausgewählt wurden die Standorte laut Stadt, unter anderem wegen naher Schulen und aus Gründen des Lärmschutzes. Sie werden in Kooperation mit Jenoptik aufgestellt. Pro Blitzerfoto zahlt die Stadt eine vereinbarte Pauschale, heißt es auf Facebook. Fußball-Oberligist VfC Plauen hat Torhüter Mika Schneider für die kommende Saison verpflichtet. Der 25-Jährige kommt vom Regionalligisten Phoenix Lübeck ins Vogtland. Schneider wurde unter anderem im Nachwuchs von Dynamo Dresden ausgebildet und bringt Erfahrung aus 40 Regionalliga- und 55 Oberligaspielen mit. Das waren die Top-Themen des Tages.

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1: In der Nacht ist es meist trocken. Anfangs gibt es noch einige Auflockerungen. Später ist es überwiegend bewölkt bei Werten zwischen 9 und 6 Grad. Morgen geht es bewölkt weiter und im Laufe des Tages kommt es zu schauerartigen Regenfällen und einzelnen Gewittern. Es wird noch etwas kühler. Die Temperaturen steigen nur noch auf 14 bis 16 Grad.
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1: Ich bin Romy Plank. Ab 2029 soll die Erzgebirgsbahn der DB Regio das Vogtlandnetz übernehmen, sofern mögliche Rechtsmittel erfolglos bleiben. Dazu hat sich jetzt auch Landrat Thomas Hennig zu Wort gemeldet. Er will sich dafür einsetzen, dass die Interessen der Länderbahnmitarbeiter berücksichtigt werden. Gleichzeitig betonte er, dass frühzeitig Planungssicherheit für den Nahverkehr im Vogtland geschaffen werden müsse. Der wohl wichtigste bundesweite Ehrenamtspreis geht dieses Jahr ins Vogtland. Bundeskanzler Friedrich Merz hat in Berlin heute dem SV Triebel persönlich den Sonderpreis des Start Social Wettbewerbs überreicht. Der Preis ist mit 5.000 Euro dotiert und würdigt besonderes gesellschaftliches Engagement. Merz lobte den Verein als Vorbild für Zusammenhalt, Demokratie und die Arbeit mit Kindern und Jugendlichen. Der Kreissportbund zeigte sich stolz und bezeichnete den Gewinn als unglaubliche Erfolgsgeschichte. Greiz hat jetzt den ersten stationären Blitzer. Er wurde an der Schlossbrücke aufgestellt. Diesen Monat sollen noch drei weitere folgen, an der Zeulenroda, der Plaunschen und der Reichenbacher Straße. Die Säulen sollen jeweils beidseitig blitzen. Ausgewählt wurden die Standorte laut Stadt, unter anderem wegen naher Schulen und aus Gründen des Lärmschutzes. Sie werden in Kooperation mit Jenoptik aufgestellt. Pro Blitzerfoto zahlt die Stadt eine vereinbarte Pauschale, heißt es auf Facebook. Fußball-Oberligist VfT Plauen hat Torhüter Mika Schneider für die kommende Saison verpflichtet. Der 25-Jährige kommt vom Regionalligisten Phoenix Lübeck ins Vogtland. Schneider wurde unter anderem im Nachwuchs von Dynamo Dresden ausgebildet und bringt Erfahrung aus 40 Regionalliga- und 55 Oberligaspielen mit. Das waren die Top-Themen des Tages.

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